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0: Guten Morgen, hier sind Arno und die Morgencrew, Deutschlands lustigste Morgensendung auf RTL.
1: Hallo, guten Morgen.
0: Neue Woche, Montag ist heute der 11. Mai. Nur 3 Tage, das ist die allerbeste Nachricht.
1: Ja, stimmt.
0: In dieser Zeit, dann ist ja schon wieder ein Feiertag. Morgencrew-Hörer Sven ist aber nicht nur deswegen gut drauf, oder?
1: Hallo Sven.
2: Einen wunderschönen Morgen aus Bremerhaven.
1: Oh, guten Morgen.
0: Guten Morgen.
1: Na? Was machst du denn?
2: Ich habe heute Geburtstag und morgen geht's am Dienstag dann aufs Schiff.
1: Na, erstmal herzlichen Glückwunsch.
0: Herzlichen Glückwunsch, Mensch. Aufs Schiff.
2: Danke, danke.
0: Was denn für ein Schiff? Bist du Seemann oder machst du eine Kreuzfahrt?
2: Ich mache eine Kreuzfahrt, ist die Artania.
0: Geil.
2: Geht nach Oslo.
0: Geil.
1: Oslo, ach cool.
0: Als Geburtstagstrip.
2: Genau.
0: Oh, da hätte ich auch gute Laune an einem Montagmorgen.
1: Völlig
0: Sven,
1: verständlich.
0: Feier schön, ja? Und schöne Kreuzfahrt.
1: Ja, gute Reise.
2: Vielen Dank, vielen Dank.
1: Viel Spaß. Tschüss. Ciao.
0: Heute Morgen geht's los. Neue Woche, neue Chance. Der nächste RTL-BTS-Trip nach Paris.
1: Ja.
0: Also du könntest genauso abgehen wie Selina.
3: Guten Morgen, hallo.
0: Selina, bist du das?
1: Hallo.
3: Ja, ich bin's, hallo. Ich kann es kaum glauben.
1: Guten Morgen.
0: Du
3: fliegst
0: zu BTS.
3: Oh mein Gott, ich freue mich so.
1: BTS live im Pariser Stade France. 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
0: Klar.
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0: Kurz vor dem ESC gibt's hier die messerscharfe Analyse von Deutschlands jüngstem Live-Coach.
1: Jawohl.
0: 9 Jahre jung, das heißt 9 Jahre knallharte Lebenserfahrung. Verena Sohn Kimi mit allem, was du wissen musst, um 6:55 hier in der Show.
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5: Schönen guten Morgen. Das Robert-Koch-Institut hat Entwarnung vor dem Hunter-Virus in Deutschland gegeben und einen Vergleich zu Corona in Sachen Ausbreitung und Gefährdung gezogen. Außerdem gibt es gute News für Stromkunden. Trotz des Iran-Kriegs sinken die Preise aktuell und auch beim Gas gibt es Positives. Und eine neue fiese PayPal-Masche sorgt im Netz gerade für Aufsehen. Wie sie aussieht und wie man sich am besten schützt. Gleich um 20 nach in RTL aktuell.

0: Guten Morgen, hier sind Arno und die Morgencrew auf RTL Deutschlands Hitradio.
1: Hey, guten Morgen.
0: Es ist eine neue Woche, es gibt neue Trends und Verena hat was zum aktuellen Kino-Blockbuster.
1: Genau, Der Teufel trägt Prada 2 ist ja erst so eine gute Woche im Kino, mega erfolgreich. Und jetzt gibt's eine krasse Nachricht zu einem möglichen Teil 3. Meryl Streep höchstpersönlich hat nämlich gesagt, sie wird in einem dritten Teil auf gar keinen Fall mehr Miranda Priestly spielen. Stattdessen schlägt sie Lady Gaga für die Rolle vor. Meryl Streep ist ja noch richtig ins Schwärmen geraten. Sie sagt, Lady Gaga ist so eine unfassbar tolle Frau, Schauspielerin und Sängerin. Und es wäre auch ihr persönliches Highlight gewesen, sie für die Dreharbeiten jetzt im zweiten Teil zu treffen. Lady Gaga hat ja da auch schon in einer Gastrolle mitgespielt. Also vielleicht switcht sie ja dann im dritten Teil einfach zu Miranda Priestly. Es hätte auch den Vorteil, dass der Soundtrack dann vermutlich auch wieder von ihr kommt.
0: Die Idee ist gut, ne?
1: Also ich fand
0: Lady Gaga als Schauspielerin in A Star Is Born super.
1: Ja.
0: Mal abwarten. Danke für den Augenblick. Mehr Trends und Hypes aus dem Netz hier in der Show wieder um 20 nach 8.
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3: Ich bin Benjamin Herrmann. Guten Morgen. Nach dem Hunter-Virus-Ausbruch auf dem Kreuzfahrtschiff Hondius läuft die Evakuierung der Passagiere auf Teneriffa auf Hochtouren. Auch 4 deutsche Passagiere sind auf dem Weg zurück in die Heimat. In einer niederländischen Maschine geht es zum Militärflughafen in Eindhoven. Thomas Brockt.
4: Mit an Bord auch Niederländer, Belgier und Griechen. Alle Passagiere waren noch einmal untersucht worden, bevor sie das Schiff verlassen durften. Die gute Nachricht, bei niemandem gab es Krankheitssymptome. Trotzdem ist die Odyssee auch für die Deutschen noch nicht ganz vorbei. Von Eindhoven geht es mit einem Spezialtransport nach Frankfurt, danach in die jeweiligen Bundesländer. Dort entscheiden dann die Gesundheitsämter, wie genau die Quarantäne aussieht, die wegen der langen Inkubationszeit beim Hantavirus nötig ist.
3: Deutschland lebt ab sofort rechnerisch auf Pump, zumindest wenn es um natürliche Ressourcen geht. Laut dem BUND sind seit gestern alle Rohstoffe verbraucht, die eigentlich für das gesamte Jahr reichen müssten. Zoe Tasovali.
5: Vor allem unser hoher Energieverbrauch ist das Problem, sagt der Umweltverband. Also Kohle, Öl und Gas, aber auch viel Verkehr, Industrie und Massentierhaltung. Heißt konkret, wenn alle Menschen weltweit so leben würden wie wir in Deutschland, bräuchten wir gleich 3 Erden. Der BUND warnt deshalb, dass unser Lebensstil auf Dauer nicht funktioniert und fordert schnelleres Handeln beim Klimaschutz, zum Beispiel mit einem Tempolimit oder einem schnelleren Ausstieg aus fossilen Energien.
3: Trotz des Iran-Kriegs fallen gerade die Strompreise. Das zeigen neue Zahlen der Bundesnetzagentur. Grund ist der inzwischen hohe Anteil an erneuerbaren Energien, die nicht von Lieferungen aus Nahost abhängig sind. Außerdem werden die Gaspreise zwar steigen, aber nur sehr leicht, prognostiziert der Chef der Bundesnetzagentur Klaus Müller. Zum einen gilt für die meisten Privathaushalte eine Preisgarantie für 12 Monate oder auch länger. Und zum anderen fallen die Preissteigerungen im Vergleich zur Zeit nach dem russischen Angriff auf die Ukraine deutlich kleiner aus, so Müller. Wer häufiger PayPal nutzt, muss jetzt mächtig aufpassen. Es gibt eine neue Betrugsmasche. Die Kriminellen überweisen dabei einen winzigen Betrag, etwa 55 Cent, und lösen so eine echte Zahlungsbestätigung von PayPal aus. Die kommt per Mail. Den Betreff manipulieren sie aber so, dass dort zum Beispiel steht, dass eine hohe Zahlung ansteht, mit einer Telefonnummer für Rückfragen. Wer dort anruft, landet direkt bei den Betrügern. Die geben sich als PayPal-Mitarbeiter aus und versuchen an Zugangsdaten zu kommen oder Fernzugriff auf das Konto zu bekommen. Verbraucherschützer warnen, niemals Telefonnummern aus E-Mail-Betreffzeilen nutzen und wer Fragen hat, sollte sich direkt an PayPal wenden. 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
6: RTL Wetter. Für Luxemburg, Trier, die Eifel und das Saarland, schönen guten Morgen. Heute am Montag ist es meist stark bewölkt über der Großregion. Besonders am Morgen und Vormittag fällt gebietsweise Regen. Im Tagesverlauf lockern die Wolken nur gelegentlich auf. Die Temperaturen erreichen nur noch 12 bis 15 Grad. Auch morgen am Dienstag bleibt es überwiegend bewölkt und für die Jahreszeit recht kühl. Meist bleibt es trocken, örtlich sind aber einzelne Schauer möglich. Die Höchstwerte liegen morgen zwischen 11 und 14 Grad. Der RTL-Verkehrsreport. A8 Luxemburg Richtung Saarlouis zwischen Perl und Merzig-Wellingen wird gebaut. Hier ist ein Fahrstreifen gesperrt. A8 Saarlouis-Luxemburg zwischen Dillingen-Mitte und Grenzübergang Perl in beiden Richtungen sind die Notrufsäulen ausgefallen. A620 Saarlouis Richtung Saarbrücken zwischen Vöcklingen-Ost und Saarbrücken-Klarental ist die Spur wegen Bauarbeiten gesperrt. Auch hier muss mit Verzögerungen gerechnet werden. Wir wünschen weiterhin eine gute und sichere Fahrt.
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1: 6.28 Uhr, guten Morgen.
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0: Guten Morgen, hier sind Arno und die Morgencrew auf RTL, Deutschlands Hitradio.
1: Hey, guten Morgen.
0: Menowin Fröhlich ist Deutschlands neuer Superstar.
1: Mensch, Glückwunsch.
0: Menowin hat am Samstag DSDS gewonnen.
1: Ja.
0: Oder war es Sonntag? Weil sich Laura Montaura so viel Zeit gelassen hat bei der Verkündung.
1: Weiß nicht so genau, ja. Auf jeden Fall spricht seit Jahren jetzt gefühlt zum ersten Mal wieder alles über den DSDS-Sieger, ja, und das Finale. Und so klingt der Gewinnersong von Menowin.

0: Also die Stimme hat auf jeden Fall Wiedererkennungspotenzial.
1: Absolut, ja.
0: Menowin, der neue Sieger von DSDS. Dieter Bohlen sagt, niemand hätte es so verdient wie Menowin. Mhm. Ich finde, wenn man nach Zahl der Versuche geht, hätte es eigentlich Menderes verdient.
1: Das stimmt eigentlich, der war auch mal dran.
0: Für seinen Sieg bekommt Menowin einen Plattenvertrag und 100.000 Euro. Boah. Also im zweiten Anlauf DSDS gewonnen. Die restlichen Finalisten sind schon mal qualifiziert fürs Dschungelcamp.
1: Cool.
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3: Hallöchen, Guido Maria Kretschmer hier. Gestern war Muttertag oder wie meine Familie sagen würde, herzlichen Glückwunsch zum Geburtstag, Guido. Tja, man sollte halt das Wichtigste nicht vergessen, ne?
4: Ja, hallo, hier ist Adi Reischnick. Ich würde sagen, wenn keine Kinder zum Muttertag anrufen, war man entweder erfolglos in der Erziehung oder erfolgreich bei der Verhütung.
5: Ja, lächelt Kai Pflaume. Ja. Gestern konnten sich wieder alle zeigen als Liebling ihrer Mütter. Ja. Heute bin ich wieder der Liebling aller Schwiegermütter. Ja. Edgy. Ja.
6: Oh, ich bin's, die Katze. Ich weiß immer nicht, was ich meiner Mama zum Muttertag schenken soll. Die hat ja ständig was Neues, meistens ein Freund. Schlimm.
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0: 6.47 Uhr.
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0: Guten Morgen, 10 Minuten vor 7, 6.50 Uhr, hier sind Arno und die Morgencrew auf RTL, Deutschlands Hitradio. Schwimmbadverbot für Kinder, die nicht schwimmen können.
1: Ja.
0: Ist ein Aufreger um diese Headline in einem Freibad in Verl in NRW. Dürfen nämlich Kinder unter 16 Jahren nicht mehr rein, wenn sie nicht schwimmen können. Aha. Bisher war das nur so, wenn sie nicht zahlen können am Eingang.
1: Die Begründung dafür ist, der Bademeister kann eben nicht mehrere Becken gleichzeitig überwachen. Hä? Also, ne, wer unter 16 ist, der muss jetzt ein Bronzeabzeichen vorweisen oder eben eine Begleitperson dabei haben.
0: Ja, und viele Teenies wollen jetzt unbedingt dieses Abzeichen, weil nichts ist peinlicher als mit Mama ins Schwimmbad.
1: Das ist wahr.
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4: Ich bin Benjamin Herrmann. Guten Morgen. Die vier deutschen Hantavirus-Passagiere eines Kreuzfahrtschiffs sind wieder in Deutschland. Per sogenanntem Sonderisolierungstransport sollen sie als nächstes in die Uniklinik Frankfurt gebracht und weiter untersucht werden. Ursula Winkler.
5: Die Passagiere haben eine lange Reise hinter sich. Erst die rund 40-tägige Odyssee auf dem Kreuzfahrtschiff Hondius. Dann endlich dürfen sie vor der spanischen Insel Teneriffa anlegen. Per Evakuierungsflug geht es weiter nach Eindhoven in den Niederlanden. Immer wieder gibt es medizinische Checks. Mit dem Ergebnis, sie sind symptomfrei. In einem Fahrzeugkonvoi geht es dann in der Nacht weiter nach Frankfurt. Und bis für die Passagiere wieder der Alltag starten kann, wird es noch dauern. Sie müssen in Quarantäne. Eine Entwarnung ist beim Hantavirus wegen der langen Inkubationszeit erst nach Wochen möglich.
4: Trotz des Iran-Kriegs fallen gerade die Strompreise. Das zeigen neue Zahlen der Bundesnetzagentur. Grund ist der inzwischen hohe Anteil an erneuerbaren Energien, die nicht von Lieferungen aus Nahost abhängig sind. Außerdem werden die Gaspreise zwar steigen, aber nur sehr leicht, prognostiziert der Chef der Bundesnetzagentur Klaus Müller. Zum einen gilt für die meisten Privathaushalte eine Preisgarantie für 12 Monate oder auch länger. Und zum anderen fallen die Preissteigerungen im Vergleich zur Zeit nach dem russischen Angriff auf die Ukraine deutlich kleiner aus, so Müller. Deutschland lebt ab sofort rechnerisch auf Pump, zumindest wenn es um natürliche Ressourcen geht. Laut dem BUND sind seit gestern alle Rohstoffe verbraucht, die eigentlich für das gesamte Jahr reichen müssten. Zoe Tasovali.
6: Vor allem unser hoher Energieverbrauch ist das Problem, sagt der Umweltverband. Also Kohle, Öl und Gas, aber auch viel Verkehr, Industrie und Massentierhaltung. Heißt konkret, wenn alle Menschen weltweit so leben würden wie wir in Deutschland, bräuchten wir gleich 3 Erden. Der BUND warnt deshalb, dass unser Lebensstil auf Dauer nicht funktioniert und fordert schnelleres Handeln beim Klimaschutz, zum Beispiel mit einem Tempolimit oder einem schnelleren Ausstieg aus fossilen Energien.
4: Wer häufiger PayPal nutzt, muss jetzt mächtig aufpassen. Es gibt eine neue Betrugsmasche. Die Kriminellen überweisen dabei einen winzigen Betrag, etwa 55 Cent, und lösen so eine echte Zahlungsbestätigung von PayPal aus. Die kommt per Mail. Den Betreff manipulieren sie aber so, dass dort zum Beispiel steht, dass eine hohe Zahlung ansteht, mit einer Telefonnummer für Rückfragen. Wer dort anruft, landet direkt bei den Betrügern. Die geben sich als PayPal-Mitarbeiter aus und versuchen an Zugangsdaten zu kommen oder Fernzugriff auf das Konto zu bekommen. Verbraucherschützer warnen, niemals Telefonnummern aus E-Mail-Betreffzeilen nutzen und wer Fragen hat, sollte sich direkt an PayPal wenden. 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
7: RTL Wetter. Für Luxemburg, Trier, die Eifel und das Saarland, schönen guten Morgen. Heute am Montag ist es meist stark bewölkt über der Großregion, besonders am Morgen und Vormittag fällt gebietsweise Regen. Im Tagesverlauf lockern die Wolken nur gelegentlich auf, die Temperaturen erreichen nur noch 12 bis 15 Grad. Auch morgen am Dienstag bleibt es überwiegend bewölkt und für die Jahreszeit recht kühl. Meist bleibt es trocken, örtlich sind aber einzelne Schauer möglich. Die Höchstwerte liegen morgen zwischen 11 und 14 Grad. Der RTL-Verkehrsreport. A8 Luxemburg Richtung Saarlouis zwischen Perl und Merzig-Wellingen wird gebaut. Hier ist ein Fahrstreifen gesperrt. A8 Saarlouis-Luxemburg zwischen Dillingen-Mitte und Grenzübergang Perl in beiden Richtungen sind die Notrufsäulen ausgefallen. A620 Saarlouis Richtung Saarbrücken zwischen Vöcklingen-Ost und Saarbrücken-Klarental ist die Spur wegen Bauarbeiten gesperrt. Auch hier muss mit Verzögerungen gerechnet werden. Wir wünschen weiterhin eine gute und sichere Fahrt.
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0: Guten Morgen, 6.56 Uhr, 4 Minuten vor 7.

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0: Guten Morgen, hier ist RTL Deutschland Hit Radio mit Anno und der Morgencrew.
1: Hallo, Morgen.
0: Das könnte diese Woche wieder so einen schmalen Grat geben zwischen Bewunderung und Blamage.
1: Oh ja.
0: Am Samstag ist ja Eurovision Song Contest in Wien. Mhm. Die Kandidatin für Deutschland, Sarah Engels mit Fire.
1: Ja, und vorher redet man sich ja immer noch so ein bisschen schön und sagt, Hier komm, diesmal Mittelfeld, das wird was werden. Und dann sitzt du da irgendwie 3 Stunden später, hast die Chips aufgegessen und denkst dir, okay, irgendwie, die anderen waren vielleicht doch ein bisschen besser.
0: Wir holen uns professionelle Hilfe, denn wer versteht besser, wie man bei großen Wettbewerben gewinnt als Kinder auf dem Schulhof?
1: Eben.
0: Verenas 9-jähriger Sohn Kimi, der jüngste Life-Coach Deutschlands. Mal ganz ehrlich, Kimi, wie gewinnt Deutschland endlich mal wieder den ESC?
2: Also, ich sag's, wie es ist. Der ESC funktioniert genau wie große Pause in der Schule. Du gewinnst nicht, wenn du normal bist. Du gewinnst, wenn alle sagen, hä, was war denn das?
1: Also nicht zu langweilig sein ist so...
2: Nee, das Problem ist doch, Deutschland schickt oft Leute, die aussehen wie Mathelehrer mit Nebelmaschine. Beim ESC musst du auffallen. Wenn jemand auf einem brennenden Klavier steht und dabei Geige spielt, dann, aber auch nur dann erinnern sich die Leute an dich. Das ist genau wie auf dem Schulhof. Wenn einer einfach normal Fußball spielt, interessiert keinen. Aber wenn jemand rückwärts mit Jacke über dem Kopf Tore schießt, dann reden alle drüber bis zum Sommerferien.
0: Also du rätst zu mehr Mut zum kompletten Wahnsinn.
2: Safe! Und wichtig, Der Song muss einfach sein, dass man ihn sofort mitsingen kann, auch wenn man kein Englisch versteht. Wie bei Kindern, bei uns gewinnen auch nicht die komplizierten Spiele, sondern sowas wie, der Boden ist Lava. 4 Wörter, boom, Hit.
0: Und was hältst du jetzt von dem Song, also Sarah Engels und Feuer?
2: Feuer auf der Bühne ist schon mal ein guter Anfang. Kinder finden Feuer immer cool. Ist auf dem Schulhof doch genauso. Wenn einer einfach nur normal ein Referat hält, langweilig. Aber wenn dabei aus Versehen der Overhead-Projektor qualmt, hört plötzlich die ganze Klasse zu. Und Sarah Engels singt ja sogar Feuer. Und Feuer hilft immer. Außer Vielleicht bei Papas Grillwürstchen.
0: Okay, wir halten fest. Beim ESC gewinnt also meistens der aussieht, als hätte er den wildesten Kindergeburtstag Europas organisiert.
1: Ja. So ist es.
0: Am Samstag ist Finale in Wien. Wir sagen Danke an den jüngsten Life-Coach Deutschlands.

0: Guten Morgen, hier ist RTL Arno und die Morgencrew, Deutschlands lustigste Morgensendung. Wenn du total stolz bist, weil du am Wochenende auf deiner Smartwatch 10.000 Schritte gesammelt hast, hör jetzt lieber mal weg. Ada Sarchi, deutscher Extremsportler, der ist jetzt in den USA 600 Kilometer gelaufen, in 123 Stunden, die ganze Welt berichtet darüber. Ja. Und so wurde Ada Sarchi in Kalifornien empfangen am Santa Monica Pier. Boah. Die haben den gefeiert wie ein Popstar da.
1: Natürlich.
0: Aber das ist ja auch wirklich mal krass, ne?
1: Heftig.
0: 600 Kilometer ist der gerannt. Das ist von Berlin einmal über die A9 nach München runter.
1: Es ist so krass.
0: Ja.
1: Ich habe die ganzen Videos verfolgt auf TikTok. Auch ein paar Mal ist er ohnmächtig geworden und so. Also der hat wirklich sich da durchgebissen. Aha. Aber eine süße Story noch. Im Ziel hat die ganze Zeit seine Mama gewartet. Er wollte nämlich zum Muttertag ein Eis mit ihr essen.
0: Ja. Das hat die er Kalorien geschafft. Hat er verbrannt.
1: Eis mit Anlauf.
0: Siehst du mal, ne? Liebe Kids, da habt ihr tagelang überlegt, ob ihr Frühstück macht oder das Zimmer auf.

0: aufgeräumt. Mhm. Eine Kugel Eis wäre genug gewesen. Ja. Also vorher 600 Kilometer joggen noch.
1: Das war gar kein Problem.
0: Vielleicht als Inspiration für nächstes Jahr.
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3: Ich bin Benjamin Herrmann. Guten Morgen. Das Hunter-Virus wird kein Corona 2.0 werden. Das hat der Chef des Robert-Koch-Instituts im ZDF-Heute-Journal erklärt.
4: Der Unterschied ist, dass das Coronavirus ein neues Virus war. Hier haben wir ein Virus, das wir seit 31 Jahren kennen. Und insofern kann ich, glaube ich, sagen, ich sehe eigentlich keine Gefährdung für die Bevölkerung in Deutschland und auch keine Pandemiegefahr.
3: Aktuell liegt das Kreuzfahrtschiff, auf dem das Virus ausgebrochen ist, vor Teneriffa, von wo aus alle Passagiere ausgeflogen werden. Durch den Iran-Krieg werden auch die Gaspreise steigen, aber nicht allzu stark. Steigerungen wie nach dem russischen Angriff auf die Ukraine sind nicht zu befürchten, sagt der Chef der Bundesnetzagentur Klaus Müller dem Redaktionsnetzwerk Deutschland. Diana Kramer.
5: Müller spricht von moderaten Preissteigerungen für alle, die Gas an den Börsen beschaffen müssen, also die Versorger. Die meisten Privathaushalte haben hingegen Preisgarantien für 12 Monate oder länger. Hier könne es zwar bei Anschlussverträgen zu höheren Preisen kommen, allerdings nicht in der Dimension wie in der Energiekrise vor 4 Jahren, als russisches Gas ausblieb. Anders sieht es beim Strom aus. Laut Müller sinken die Strompreise vor allem durch einen, auch jahreszeitlich bedingt, höheren Anteil kostengünstiger erneuerbarer Energie, etwa aus Sonne.
3: Deutschland lebt ab sofort rechnerisch auf Pump, zumindest wenn es um natürliche Ressourcen geht. Laut dem BUND sind seit gestern alle Rohstoffe verbraucht, die eigentlich für das gesamte Jahr reichen müssten. Zoe Tasovali.
6: Vor allem unser hoher Energieverbrauch ist das Problem, sagt der Umweltverband. Also Kohle, Öl und Gas, aber auch viel Verkehr, Industrie und Massentierhaltung. Heißt konkret, wenn alle Menschen weltweit so leben würden wie wir in Deutschland, bräuchten wir gleich 3 Erden. Der BUND warnt deshalb, dass unser Lebensstil auf Dauer nicht funktioniert und fordert schnelleres Handeln beim Klimaschutz, zum Beispiel mit einem Tempolimit oder einem schnelleren Ausstieg aus fossilen Energien.
3: Wer häufiger PayPal nutzt, muss jetzt mächtig aufpassen. Es gibt eine neue Betrugsmasche. Die Kriminellen überweisen dabei einen winzigen Betrag, etwa 55 Cent, und lösen so eine echte Zahlungsbestätigung von PayPal aus. Die kommt per Mail. Den Betreff manipulieren sie aber so, dass dort zum Beispiel steht, dass eine hohe Zahlung ansteht, mit einer Telefonnummer für Rückfragen. Wer dort anruft, landet direkt bei den Betrügern. Die geben sich als PayPal-Mitarbeiter aus und versuchen an Zugangsdaten zu kommen oder Fernzugriff auf das Konto zu bekommen. Verbraucherschützer warnen, niemals Telefonnummern aus E-Mail-Betreffzeilen nutzen und wer Fragen hat, sollte sich direkt an PayPal wenden. 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
7: RTL Wetter. Für Luxemburg, Trier, die Eifel und das Saarland. Schönen guten Morgen. Heute am Montag ist es meist stark bewölkt über der Großregion. Besonders am Morgen und Vormittag fällt gebietsweise Regen. Im Tagesverlauf lockern die Wolken nur gelegentlich auf. Die Temperaturen erreichen nur noch 12 bis 15 Grad. Auch morgen am Dienstag bleibt es überwiegend bewölkt und für die Jahreszeit recht kühl. Meist bleibt es trocken, örtlich sind aber einzelne Schauer möglich. Die Höchstwerte liegen morgen zwischen 11 und 14 Grad.
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7: Vorsicht bitte auf der A4 Richtung Eschhöhe, Kreuz Esch. Behinderungen nach einem Unfall, die Pannenspur ist blockiert und auch auf der A1 Richtung Trier hinter dem Tunnel Howald kommt es zu Behinderungen. Gute Fahrt!
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11: Guten Morgen, 5:30.

0: Guten Morgen, Arno und die Morgencrew, Deutschlands lustigste Morgensendung auf RTL. Bodensee statt Bali und Rügen statt Rotes Meer. Immer mehr Deutsche wollen 2026 lieber im eigenen Land Sommerurlaub machen. Und nein, nochmal, Mallorca gehört nicht dazu.
1: Ja, 41% von allen, die in den nächsten Monaten verreisen, die wollen den Urlaub im eigenen Land verbringen. Und es hat auch Vorteile, ne? Also keine Flugkosten, kürzere Anreise und bei der aktuell angespannten Weltlage einfach auch ein Gefühl von Sicherheit irgendwie.
0: Außerdem spart man sich die Erkenntnis, dass die Englisch-Skills vielleicht doch so ein bisschen eingerostet sind. Aber ganz egal, ob im Inland oder im Ausland Sommerurlaub, wenn der hier für dein Hotel verantwortlich ist, dann klick mal ganz schnell auf den Storno-Button.
1: Oh, ja.
0: Bohan Yilmaz mit dem neuen verrückten Telefon.
2: Hallo?
3: Frau S.
2: Ja?
3: Der Grand Hotel Havana in Barcelona.
2: Guten Morgen, einen kleinen Moment bitte.
3: Jawohl.
2: Jo,
3: ich weiß ja nicht, ihr müsst mal hochgehen, auf jeden Fall.
2: Ja, hallo?
3: Sie wollten ja eigentlich kommendes Wochenende zu uns kommen und nächtigen eigentlich, oder?
2: Ja.
3: Und zwar haben wir einen Rohrbruch, der von oben von die Dachterrassen nach unten durchgelaufen ist und wir haben jetzt kapitale Wasserschaden, sodass die Zimmer alle unbewohnbar sind.
2: Okay, Moment, mein Mann ist jetzt auch dran, um das Hotel.
4: Das Hotel jetzt?
2: Ja, ist unbewohnbar. Wir haben Wasserschaden.
3: Sind Sie noch da?
2: Ja, ich bin noch da. Kleinen Moment bitte.
3: Bleiben Sie doch mal dran, ich habe jetzt ja auch nicht ewig Zeit. Ich hätte eine Alternative für Sie.
2: Und die wäre?
3: Eine wunderschöne Campingplatz außerhalb von Barcelona angebietet machen. Wirklich ein sehr schönes Fleckchen. Und ich sag mal, der Transfer vom Campingplatz in die Innenstadt hätten Sie dann eine Woche für umsonst.
2: Nee, mach du mal bitte.
3: Also schöner Campingplatz, Bruder.
4: Nee, den könnt ihr vergessen. Also ich bin sprachlos, wirklich. Ist ja nicht normal.
3: Ja, gib mir doch mal die Entscheiderin, bitte.
2: Ja, hallo.
3: Hier. Also Ihr Mann klang jetzt ein bisschen angepisst, ehrlich gesagt.
2: Ein Campingplatz kommt für mich auch nicht in Frage. Ich möchte mitten in eine Stadt in Barcelona.
3: Ja, kann ich voll verstehen. Wir haben jetzt aber eine wunderschöne Gemeinschafts-WC da und die sind wirklich gepflegt und werden jeden Tag gereinigt.
2: Nee, könnt ihr vergessen. Entweder Sie bringen mir ein Ersatzhotel in Barcelona oder...
3: Ich hätte natürlich auch noch ein richtiges Hotel in Barcelona, Hotel, wo ich Sie unterbringen könnte. Da würde die Nacht allerdings 500 Euro separat kosten.
2: Keine Ahnung, dann überweisen Sie mir Geld zurück, ganz einfach.
3: Na, können wir ja nicht.
2: Nee, warum nicht?
3: Naja, weil wir ja auch Geld verdienen müssen. Sie wissen doch, in der heutigen Zeit...
2: Verarschen können Sie einen anderen, aber nicht mich. Also entweder Geld zurück oder keine Ahnung.
3: Oder keine Ahnung, ja. Ich habe jetzt mal kurz geguckt, Sie kommen ja aus der Region Brandenburg-Bernau und so, oder?
2: Ja.
3: Nächste Woche soll ja auch wunderschöne Wetter werden. Was halten Sie davon, wenn ich Ihnen auf die örtliche Schwimmbad, sagen wir mal, so eine Wochenkarte besorge, für Sie und die ganze Familie?
2: Oh, also, ich will mich verarschen, oder was?
3: Inklusive Ketchup-Toast und Bierchen.
2: Nee, also entweder Geld zurück oder ihr könnt euch die ganze Sache...
3: Auch dann, wenn ich dir sage, liebe, gegrüßt von deiner besten Freundin Nicole, hier ist Radio, wir haben uns einen Pass mit dir gemacht.
2: Schöne Grüße an meine beste Freundin.
3: An deine Ex-Freundin, meinst du, oder?
2: Ich am Samstag und nicht nach Barcelona.
3: Ach so, aber dann viel Spaß wünsche ich euch, ja?
2: Mhm. Danke.
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0: 7.51 Uhr in 9 Minuten, es ist 8.
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0: Damit Zeit für den nächsten Agathe Bauer Song. Oder was sagst du, Jessie?
2: Guten Morgen. Hi, Jessie.
3: Guten Morgen.
2: Guten Morgen.
0: So, let's go. Was hast du für uns?
3: Ich hab Tayo Cruz.
0: Ja.
3: Mhm. Break Your Heart.
0: Gute alte Nummer.
2: Guck mal, das ist doch so ein Nuschler hier. Wissen wir doch. Wo ist denn die deutsche Stelle? Sag doch mal.
3: Bei 21 Sekunden verstehe ich immer die Feuerwehr will Liebe.
0: Oh. Die Feuerwehr will Liebe, hören wir uns an. Sauber. Achtung.
4: Und?
0: Ja. Die Feuerwehr will Liebe.
2: Schön, ganz klar.
0: Sehr
2: danke
0: schön,
2: dir.
0: Wie wir alle. Dankeschön, Jessie.
3: Gerne.
4: Ja.
2: Schick uns gerne auch deine Songverhörer per WhatsApp 030 8848484 oder einfach auf Insta.
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5: Ich bin Benjamin Herrmann. Guten Morgen. Das Hunter-Virus stellt für Deutschland keine Gefahr dar, heißt das vom Robert-Koch-Institut. Trotzdem sorgt das auf einem Kreuzfahrtschiff ausgebrochene Virus für viel Unsicherheit in der Bevölkerung, auch wegen der Erinnerung an Corona vor 6 Jahren. Ursula Winkler.
6: Die gute Nachricht ist, das Hunter-Virus verbreitet sich nicht wie das Coronavirus. Nur in seltenen Fällen wird der Erreger von Mensch zu Mensch übertragen. Eine Gefährdung für die Bevölkerung oder sogar die Gefahr einer Pandemie gäbe es nicht, so die Aussage von Lars Schade, Chef des Robert-Koch-Instituts. Am Abend im ZDF. Wie es heißt, müsste man sich sehr lange Zeit mit einem Infizierten auf engstem Raum aufhalten, um sich anzustecken. Anders als bei Covid kenne man das Hunter-Virus schon lange und könne es deshalb sehr gut einschätzen. Die Gefahr sei deshalb nicht vergleichbar, so Schade. Seit der Entdeckung des Hunter-Virus 1995 gab es zwar einige tausend Fälle und wie jetzt auf dem Kreuzfahrtschiff auch Tote. Die Ausbruchssituation konnte aber immer unter Kontrolle gebracht werden, so das RKI.
5: Die 1.000 € Entlastungsprämie ist gestoppt. Jetzt schlägt Berlins regierender Bürgermeister die Senkung der Mehrwertsteuer auf Lebensmittel vor. Kai Wegner bringt sich damit in die Diskussionen über andere Entlastungsmöglichkeiten ein. Uli Reitinger.
7: Grundnahrungsmittel muss sich jeder leisten können. Deshalb muss die Mehrwertsteuer darauf deutlich reduziert werden. Solche Sätze hören Sie gerne beim Bundeskongress des Deutschen Gewerkschaftsbundes, auf dem Wegner zur Eröffnung die Forderung aufgestellt hat. Hier fordert er auch noch, die Energiekosten nachhaltig zu senken. Für die Industrie, kleinere Unternehmen und auch für uns Verbraucher. Wie er das finanzieren will, sagte Wegner nicht. Die Bundesregierung hatte angekündigt, über weitere Entlastungen zu beraten. Seitdem laufen Diskussionen über mögliche Maßnahmen.
5: Durch den Iran-Krieg werden auch die Gaspreise steigen, aber nicht allzu stark. Steigerungen wie nach dem russischen Angriff auf die Ukraine sind nicht zu befürchten, sagt der Chef der Bundesnetzagentur Klaus Müller dem Redaktionsnetzwerk Deutschland. Diana Kramer.
6: Müller spricht von moderaten Preissteigerungen für alle, die Gas an den Börsen beschaffen müssen, also die Versorger. Die meisten Privathaushalte haben hingegen Preisgarantien für 12 Monate oder länger. Hier könne es zwar bei Anschlussverträgen zu höheren Preisen kommen, allerdings nicht in der Dimension wie in der Energiekrise vor 4 Jahren, als russisches Gas ausblieb. Anders sieht es beim Strom aus. Laut Müller sinken die Strompreise vor allem durch einen auch jahreszeitlich bedingt höheren Anteil kostengünstiger erneuerbarer Energie, etwa aus Sonne.
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8: RTL Wetter. Für Luxemburg, Trier, die Eifel und das Saarland. Schönen guten Morgen. Heute am Montag ist es meist stark bewölkt über der Großregion. Besonders am Morgen und Vormittag fällt gebietsweise Regen. Im Tagesverlauf lockern die Wolken nur gelegentlich auf. Die Temperaturen erreichen nur noch 12 bis 15 Grad. Auch morgen am Dienstag bleibt es überwiegend bewölkt und für die Jahreszeit recht kühl. Meist bleibt es trocken, örtlich sind aber einzelne Schauer möglich. Die Höchstwerte liegen morgen zwischen 11 und 14 Grad. Und jetzt der RTL-Verkehrsreport. 3 Kilometer Stau auf der A6 Richtung Arlon zwischen dem Gasfricher Kreuz und dem Zessinger Kreuz. Die Überholspur ist hier blockiert. Dann geht es auf die A62 Nonnweiler Richtung Landstuhl zwischen Nofelden, Türkismühl und Birkenfeld. Gefahr durch liegen gebliebenes Fahrzeug auf dem Standstreifen. Den kompletten Verkehrsservice gibt es auch online über rtlradio.de. Weiterhin eine gute und auch sichere Fahrt.
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2: 3 Minuten vor 8, 7:57 Uhr.

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0: Guten Morgen, hier ist RTL Arno und die Morgencrew, Deutschlands lustigste Morgensendung. Siehst du auf dem Weg zur Arbeit auch überall Erdbeerstände?
1: Ja, alles voll.
0: Die Saison der Erdbeeren ist gestartet. Ne? Es gibt jetzt wieder frische Erdbeeren aus Deutschland. Das sind die leckeren. Die haben gestern viele Mamas statt Blumen bekommen, weil dann alle was davon haben. Jo. Es gibt aber auch viel gefährliches Halbwissen über Erdbeeren, das wir heute Morgen mal aufklären wollen. Morgencrew, Fakt oder Fake mit Benjamin Herrmann aus der RTL Aktuell Redaktion.
1: Hi, Benjamin. Benny.
0: Ich habe an einem von diesen Erdbeerständen nämlich neulich so einen Slogan gelesen. Hm? Erdbeeren sind gesund, mit einem fetten Ausrufezeichen.
1: Jo, na klar.
0: Vorher hatte ich nie drüber nachgedacht, aber als ich es dann so gelesen habe, bin ich so ein bisschen misstrauisch geworden.
1: Wirklich?
0: Ja, aber die sind ja auch super süß.
1: Ja.
0: Also, Benny, was sagst du? Erdbeeren, sind die wirklich gesund? Fakt oder Fake?
2: Ja, das stimmt tatsächlich auch. Erdbeeren sind wirklich sehr gesund. Das ist auf jeden Fall Fakt. Auch wenn sie ja so schön süß schmecken und so weiter, wie du sagst, gehören Erdbeeren zu den Obstsorten, die nur sehr, sehr wenig Fruchtzucker und auch wenig Kalorien enthalten. Erdbeeren sind außerdem auch sehr vitaminreich. Sie enthalten reichlich Folsäure, Kalium und zum Beispiel auch mehr Vitamin C als zum Beispiel Zitronen oder auch Orangen. Mhm. Also sehr, sehr, sehr, sehr gesund.
0: Also so lange, bis sie oben auf dem Eisbecher liegen.
1: Ja. Mythos Nummer 2 ist so ein Trend im Netz, man kann sich mit Erdbeeren die Zähne auffällen, also einfach aufschneiden und über die Zähne reiben. Fakt oder Fake?
2: Ja, habe ich auch gesehen, ist aber absoluter Fake, sogar eher im Gegenteil. Die Fruchtsäure in den Erdbeeren, die könnte sogar den Zahnschmelz schädigen und dazu führen, dass die Zähne am Ende sogar dunkler erscheinen.
0: Oh. Ein Mythos habe ich noch. Erdbeeren immer sofort nach dem Kauf waschen. Was sagst du dazu? Fakt oder Fake?
2: Auch das ist tatsächlich Fake. Wenn man die Erdbeeren erst später braucht, dann sollte man sie ungewaschen einfach im Kühlschrank lagern.
1: So.
2: Da halten sie sich dann auch deutlich besser. Außer natürlich, man will sie sofort essen, dann sofort abwaschen. Ansonsten aber am besten in einem Behälter lagern, der keine Druckstellen verursacht. Und übrigens, den grünen Strunk, den sollte man auch erst nach dem Waschen entfernen, weil die Erdbeeren sich nämlich sonst mit Wasser vollsaugen und dann nicht mehr so schön lecker süß schmecken, sondern eher ein bisschen wässrig.
0: Wieso? Dann kippt man doch einfach Zucker drüber, oder?
1: Genau.
0: Dankeschön, Benny. Fakt oder Fake zur neuen Erdbeersaison. Uns war es wichtig, dass du mit gutem Gewissen so richtig reinhauen kannst.

0: Guten Morgen, hier ist RTL, Deutschlands Hitradio, Arno und die Morgencrew.
1: Hi, morgen.
0: Am Montagmorgen hat Verena direkt die neuesten Trends aus dem Netz. Was geht rund?
1: Tja, falls es immer noch Menschen gibt, die nicht so viel mit BTS anfangen können oder sie denken, ja, wer ist das eigentlich sogar?
0: Könnte eine Generationensache
1: sein. Also krasse Videos von den Jungs gehen durchs Netz. Gerade die haben am Wochenende in Mexico City einen Balkon betreten.
0: Ja, vom Nationalpalast.
1: Genau, ne? Und weil sich vorher rumgesprochen hatte, wo sie sind, standen 50.000 Fans vor diesem Balkon und das klang so.
0: Schreien sie nur und dann sagen BTS auch was, ne? Einmal Olla und sie rasten aus.
1: Es ist wirklich heftig. Also andere wären ja froh, ne, wenn da 50.000 Fans beim Konzert mal vorbeikommen würden. Bei BTS warten die einfach so vor diesem Balkon und jedes einzelne Video, was ich davon sehe, hat ungefähr 1 Million Likes. Also geht heftig durch die Decke.
0: 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Die gehypteste Band der Welt zurzeit.
1: Genau.
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3: Ich bin Benjamin Herrmann. Guten Morgen. Entwarnung für Deutschland beim Hunter-Virus. Aktuell gibt es keine Gefahr. Das hat der Chef des Robert-Koch-Instituts im ZDF-Heute-Journal erklärt.
4: Die gute Nachricht ist eigentlich, das ist kein Virus, das sich verbreitet. Und insofern kann ich, glaube ich, sagen, ich sehe eigentlich keine Gefährdung für die Bevölkerung in Deutschland und auch keine Pandemiegefahr. Der Unterschied ist, dass das Coronavirus ein neues Virus war. Hier haben wir ein Virus, das wir seit 31 Jahren kennen.
3: Aktuell liegt das Kreuzfahrtschiff, auf dem das Virus ausgebrochen ist, vor Teneriffa, von wo aus alle Passagiere ausgeflogen werden. Deutschland lebt ab sofort rechnerisch auf Pump, zumindest wenn es um natürliche Ressourcen geht. Laut dem BUND sind seit gestern alle Rohstoffe verbraucht, die eigentlich für das gesamte Jahr reichen müssten. Zoe Tasovali.
5: Vor allem unser hoher Energieverbrauch ist das Problem, sagt der Umweltverband. Also Kohle, Öl und Gas, aber auch viel Verkehr, Industrie und Massentierhaltung. Heißt konkret, wenn alle Menschen weltweit so leben würden wie wir in Deutschland, bräuchten wir gleich 3 Erden. Der BUND warnt deshalb, dass unser Lebensstil auf Dauer nicht funktioniert und fordert schnelleres Handeln beim Klimaschutz, zum Beispiel mit einem Tempolimit oder einem schnelleren Ausstieg aus fossilen Energien.
3: Trotz des Iran-Kriegs fallen gerade die Strompreise. Das zeigen neue Zahlen der Bundesnetzagentur. Grund ist der inzwischen hohe Anteil an erneuerbaren Energien, die nicht von Lieferungen aus Nahost abhängig sind. Außerdem werden die Gaspreise zwar steigen, aber nur sehr leicht, prognostiziert der Chef der Bundesnetzagentur Klaus Müller. Zum einen gilt für die meisten Privathaushalte eine Preisgarantie für 12 Monate oder auch länger. Und zum anderen fallen die Preissteigerungen im Vergleich zur Zeit nach dem russischen Angriff auf die Ukraine deutlich kleiner aus, so Müller. Der Berliner Extremläufer Ada Sarchi hat es geschafft. In 5 Tagen ist er über 600 Kilometer gelaufen. Nach 123 Stunden kam er in der Nacht ins Ziel und wurde am Santa Monica Pier in Kalifornien ordentlich gefeiert. Sein Ziel, die Strecke vom Death Valley bis zur Pazifikküste in 96 Stunden zu schaffen, hat er zwar verfehlt. Das Versprechen mit seiner Mama, am Muttertag ein Eis zu essen, aber nicht. Sie wartete schon im Ziel auf ihn.
6: Es war nicht so schön, Mama, aber mit Liebe. Liebe.
7: So, Versprechen gehalten. Danke dir.
3: Seit Tagen haben Millionen Menschen die Megalauf-Challenge des Berliners im Livestream verfolgt. 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
8: RTL Wetter. Für Luxemburg, Trier, die Eifel und das Saarland. Schönen guten Morgen. Am heutigen Montag ist es meist stark bewölkt über die Großregion. Besonders am Morgen und Vormittag fällt gebietsweise Regen. Im weiteren Tagesverlauf lockern die Wolken dann nur gelegentlich auf. Die Temperaturen erreichen nur noch 12 bis 15 Grad. Auch morgen am Dienstag bleibt es überwiegend bewölkt und für die Jahreszeit recht kühl. Meist bleibt es aber trocken. Örtlich sind aber einzelne kurze Schauer möglich mit Höchstwerten zwischen 11 und maximal 14 Grad. Und der RTL-Verkehrsreport A1 Trier Richtung Köln-Koblenz zwischen Wittlich-Mitte und Hasborn. Ein liegengebliebenes Fahrzeug auf dem Standstreifen. Vorsicht. Dann geht es auf die A6 Richtung Allon zwischen dem Gasbrücher und dem Zessinger Kreuz. Hat es einen Unfall gegeben. Aktuell hier noch 4 Kilometer Stau. Und gebaut wird auf der 1 Trier Saarbrücken zwischen Tholey und Ebelborn in beiden Richtungen. Da ist die rechte Spur bis ca. 14:30 gesperrt. Gute und sichere Fahrt.
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0: Guten Morgen, 8:29 Uhr.

0: Guten Morgen, Arno und die Morgencrew, Deutschlands lustigste Morgensendung auf RTL. Es ist heute der 11. Mai. Heute in einem Monat beginnt die Fußball-Weltmeisterschaft.
1: Ja,
0: die Vorfreude wird ja so ein bisschen getrübt, weil Stichwort Fanmeilen, Fanfeste.
1: Ja.
0: Man kann feiern, man kann Fußball zusammenschauen, man kann sich über Bierpreise aufregen.
1: Auch schön, ja.
0: Aber nicht dieses Mal. Das Bier wird nicht billiger. Nein, die meisten Fanmeilen fallen aus.
1: Das stimmt. Viele Städte, München, Köln, Dortmund, Leipzig, Stuttgart, Hamburg zum Beispiel, die verzichten bei der WM auf große Public Viewing Events. In Berlin soll es eine Fanmeile geben, wieder vor dem Brandenburger Tor. Da kommen dann wahrscheinlich alle hin. Die anderen Städte, die sagen halt, es lohnt sich nicht, weil die Spiele so spät sind und so, da kommt dann keiner.
0: Ja, bei dieser WM gibt es, kein Scherz, 17 verschiedene Anpfiffzeiten.
1: Boah.
0: Am häufigsten starten die Spiele um 21 Uhr,
1: am
0: zweithäufigsten um 3 Uhr in der Nacht.
1: Ja.
0: Fußball-WM startet in einem Monat, also Fußball-WM sollten jetzt vielleicht schon mal vorschlafen.
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3: Hi ihr Cuties, it's me Davina und Shanaya.
4: So, Stinke und Reich, was kann ich heute gegen euch tun?
3: Papa, wieso machen wir in den USA nicht bei der WM mit? Wir sind doch World Champions im Geld ausgeben.
4: Tja, ihr Instagratien. Die WM ist in Amerika, damit da mal wieder jemand gewinnt. Die einzigen Reichen da versuchen ja in et All abzuhauen. Schlecht für den Standort.
3: Ein Ticket fürs Finale kostet $10,000. So cheap? Wo ist die Trap?
4: Ach, das sind Peanuts für die FIFA. Die machen Kohle mit Nüssen. Die drucken ihr Logo auf mit Nutella-Glas. Und dann läuft das Geschäft wie geschmiert.
5: Robert, aber bei der WM geht es doch um Fußball.
4: Ach Carmen, ich kenne zwei, die solche Details nicht interessieren. Die FIFA und mich.
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0: Guten Morgen, es ist 8.48 Uhr.
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0: Guten Morgen, hier ist RTL, Deutschlands Hitradio, Arno und die Morgencrew.
1: Hi, Morgen.
0: Das ist nicht einfach nur irgendein Montagmorgen. Heute starten die Eisheiligen.
1: Ja.
0: Und mit den Eisheiligen pünktlich wird das Wetter leider wieder schlechter.
1: Ja, immerhin haben wir einen Grund dafür. Und wenn du jetzt auch irgendwie denken solltest, nur bei mir ist es jetzt so blöd.
0: Ja,
1: nee.
0: Immer Montag.
1: Nee, ist überall in Deutschland nicht so dolle. Und auch die nächsten Tage wird es nicht wirklich prickeln.
0: Ja, viele fragen jetzt natürlich, ja komm, was ist mit dem langen Vatertagswochenende?
1: Ja.
0: Da die gute Nachricht, Grillen und Bier trinken wird möglich sein.
2: Ja. 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
3: Ich bin Benjamin Herrmann, guten Morgen. Die vier deutschen Hantavirus-Passagiere eines Kreuzfahrtschiffs sind wieder in Deutschland. Per sogenanntem Sonderisolierungstransport sollen sie als nächstes in die Uniklinik Frankfurt gebracht und weiter untersucht werden. Ursula Winkler.
4: Die Passagiere haben eine lange Reise hinter sich. Erst die rund 40-tägige Odyssee auf dem Kreuzfahrtschiff Hondius. Dann endlich dürfen sie vor der spanischen Insel Teneriffa anlegen. Per Evakuierungsflug geht es weiter nach Eindhoven in den Niederlanden. Immer wieder gibt es medizinische Checks. Mit dem Ergebnis, sie sind symptomfrei. In einem Fahrzeugkonvoi geht es dann in der Nacht weiter nach Frankfurt. Und bis für die Passagiere wieder der Alltag starten kann, wird es noch dauern. Sie müssen in Quarantäne. Eine Entwarnung ist beim Hantavirus wegen der langen Inkubationszeit erst nach Wochen möglich.
3: Trotz des Iran-Kriegs fallen gerade die Strompreise. Das zeigen neue Zahlen der Bundesnetzagentur. Grund ist der inzwischen hohe Anteil an erneuerbaren Energien, die nicht von Lieferungen aus Nahost abhängig sind. Außerdem werden die Gaspreise zwar steigen, aber nur sehr leicht, prognostiziert der Chef der Bundesnetzagentur Klaus Müller. Zum einen gilt für die meisten Privathaushalte eine Preisgarantie für 12 Monate oder auch länger. Und zum anderen fallen die Preissteigerungen im Vergleich zur Zeit nach dem russischen Angriff auf die Ukraine deutlich kleiner aus, so Müller. Deutschland lebt ab sofort rechnerisch auf Pump, zumindest wenn es um natürliche Ressourcen geht. Laut dem BUND sind seit gestern alle Rohstoffe verbraucht, die eigentlich für das gesamte Jahr reichen müssten. Zoe Tasovali.
5: Vor allem unser hoher Energieverbrauch ist das Problem, sagt der Umweltverband. Also Kohle, Öl und Gas, aber auch viel Verkehr, Industrie und Massentierhaltung. Heißt konkret, wenn alle Menschen weltweit so leben würden wie wir in Deutschland, bräuchten wir gleich 3 Erden. Der BUND warnt deshalb, dass unser Lebensstil auf Dauer nicht funktioniert und fordert schnelleres Handeln beim Klimaschutz, zum Beispiel mit einem Tempolimit oder einem schnelleren Ausstieg aus fossilen Energien.
3: Wer häufiger PayPal nutzt, muss jetzt mächtig aufpassen. Es gibt eine neue Betrugsmasche. Die Kriminellen überweisen dabei einen winzigen Betrag, etwa 55 Cent, und lösen so eine echte Zahlungsbestätigung von PayPal aus. Die kommt per Mail. Den Betreff manipulieren sie aber so, dass dort zum Beispiel steht, dass eine hohe Zahlung ansteht, mit einer Telefonnummer für Rückfragen. Wer dort anruft, landet direkt bei den Betrügern. Die geben sich als PayPal-Mitarbeiter aus und versuchen, an Zugangsdaten zu kommen oder Fernzugriff auf das Konto zu bekommen. Verbraucherschützer warnen, niemals Telefonnummern aus E-Mail-Betreffzeilen nutzen, und wer Fragen hat, sollte sich direkt an PayPal wenden. 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
6: RTL Wetter. Für Luxemburg, Trier, die Eifel und das Saarland. Schönen guten Morgen. Am heutigen Montag ist es meist stark bewölkt über der Großregion. Besonders am Morgen und Vormittag fällt gebietsweise Regen. Im weiteren Tagesverlauf lockern die Wolken dann nur gelegentlich auf. Die Temperaturen erreichen nur noch 12 bis 15 Grad. Auch morgen am Dienstag bleibt es überwiegend bewölkt und für die Jahreszeit recht kühl. Meist bleibt es aber trocken. Örtlich sind aber einzelne kurze Schauer möglich mit Höchstwerten zwischen 11 und maximal 14 Grad. Und der RTL-Verkehrsreport: A1 Trier Richtung Köln-Koblenz zwischen Wittlich-Mitte und Hasborn. Ein liegengebliebenes Fahrzeug auf dem Standstreifen. Vorsicht. Dann geht es auf die A6 Richtung Allon zwischen dem Gasbrücher und dem Zessinger Kreuz. Hat es einen Unfall gegeben. Aktuell hier noch 4 Kilometer Stau. Und gebaut wird auf der 1 Trier-Saarbrücken zwischen Tholey und Erbelborn in beiden Richtungen. Da ist die rechte Spur bis ca. 14:30 gesperrt. Gute und sichere Fahrt.
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13: 8:56 Uhr, 4 Minuten vor 9.

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0: Guten Morgen, hier sind Arno und die Morgencrew, Deutschlands lustigste Morgensendung mit Simon und Verena auf RTL. Das könnte diese Woche wieder so einen schmalen Grat geben zwischen Bewunderung und Blamage.
1: Oh ja.
0: Am Samstag ist ja Eurovision Song Contest in Wien. Mhm. Die Kandidatin für Deutschland, Sarah Engels mit Fire.
1: Ja, und vorher redet man sich ja immer noch so ein bisschen schön und sagt, Hier komm, diesmal Mittelfeld, das wird was werden. Und dann sitzt du da irgendwie 3 Stunden später, hast die Chips aufgegessen und denkst dir, okay, irgendwie, die anderen waren vielleicht doch ein bisschen besser.
0: Wir holen uns professionelle Hilfe, denn wer versteht besser, wie man bei großen Wettbewerben gewinnt als Kinder auf dem Schulhof?
1: Eben.
0: Verenas 9-jähriger Sohn Kimi, der jüngste Life-Coach Deutschlands. Mal ganz ehrlich, Kimi, wie gewinnt Deutschland endlich mal wieder den ESC?
2: Also, ich sag's, wie es ist. Der ESC funktioniert genau wie große Pause in der Schule. Du gewinnst nicht, wenn du normal bist. Du gewinnst, wenn alle sagen, was war denn das?
1: Also nicht zu langweilig sein ist so.
2: Nee, das Problem ist doch, Deutschland schickt oft Leute, die aussehen wie Mathelehrer mit Nebelmaschine. Beim ESC musst du auffallen. Wenn jemand auf einem brennenden Klavier steht und dabei Geige spielt, dann, aber auch nur dann erinnern sich die Leute an dich. Das ist genau wie auf dem Schulhof. Wenn einer einfach normal Fußball spielt, interessiert keinen. Aber wenn jemand rückwärts mit Jacke über dem Kopf Tore schießt, dann reden alle drüber bis zum Sommerferien.
0: Ja. Also du rätst zu mehr Mut zum kompletten Wahnsinn.
2: Safe! Und wichtig, der Song muss einfach sein, dass man ihn sofort mitsingen kann, auch wenn man kein Englisch versteht. Wie bei Kindern, bei uns gewinnen auch nicht die komplizierten Spiele, sondern sowas wie, der Boden ist Lava. 4 Wörter, boom, Hit.
0: Und was hältst du jetzt von dem Song, also Sarah Engels und Feuer?
2: Feuer auf der Bühne ist schon mal ein guter Anfang. Kinder finden Feuer immer cool. Ist auf dem Schulhof doch genauso. Wenn einer einfach nur normal ein Referat hält, langweilig. Aber wenn dabei aus Versehen der Overhead-Projektor qualmt, hört plötzlich die ganze Klasse zu. Und Sarah Engels singt ja sogar Feuer. Und Feuer hilft immer. Außer vielleicht bei Papas Grillwürstchen.
0: Okay, wir halten fest. Beim ESC gewinnt also meistens der, der aussieht, als hätte er den wildesten Kindergeburtstag Europas organisiert.
1: Ja. So ist es.
0: Am Samstag ist Finale in Wien. Wir sagen Danke an den jüngsten Life-Coach Deutschlands.
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0: Guten Morgen, hier sind Arno und die Morgencrew auf RTL. 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
1: Guten Morgen.
0: Junge Männer sollten sich mal aufraffen für die neue Woche, weil wer nicht antwortet, muss zahlen. Mhm. 18-jährige junge Männer, die diesen neuen Bundeswehr-Fragebogen nicht beantworten, sollen jetzt bestraft werden mit einem Bußgeld von 250 Euro.
1: Das ist eine Menge.
0: Und sind danach bestimmt noch größere Fans der Bundeswehr. Nicht.
1: Ja, die Bundeswehr soll ja aufgestockt werden. Ja. Und von allen jungen Männern, die da jetzt angeschrieben worden sind, haben fast ein Drittel nicht geantwortet, obwohl sie natürlich dazu verpflichtet sind eigentlich.
0: Ja. Aber das war bestimmt keine böse Absicht. Also ich erinnere mich gut, wie mein Zimmer ausgesehen hat als 18-Jähriger. Also da kann so ein Anschreiben auch einfach mal in ein, zwei Jahren erst wieder auftauchen.
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3: Ich bin Benjamin Herrmann. Guten Morgen. Entwarnung für Deutschland beim Hunter-Virus. Aktuell gibt es keine Gefahr. Das hat der Chef des Robert-Koch-Instituts im ZDF-Heute-Journal erklärt.
4: Die gute Nachricht ist eigentlich, das ist kein Virus, das sich verbreitet. Und insofern kann ich, glaube ich, sagen, ich sehe eigentlich keine Gefährdung für die Bevölkerung in Deutschland und auch keine Pandemiegefahr. Der Unterschied ist, dass das Coronavirus ein neues Virus war. Hier haben wir ein Virus, das wir seit 31 Jahren kennen.
3: Aktuell liegt das Kreuzfahrtschiff, auf dem das Virus ausgebrochen ist, vor Teneriffa, von wo aus alle Passagiere ausgeflogen werden. Deutschland lebt ab sofort rechnerisch auf Pump, zumindest wenn es um natürliche Ressourcen geht. Laut dem BUND sind seit gestern alle Rohstoffe verbraucht, die eigentlich für das gesamte Jahr reichen müssten. Zoe Tasovali.
5: Vor allem unser hoher Energieverbrauch ist das Problem, sagt der Umweltverband. Also Kohle, Öl und Gas, aber auch viel Verkehr, Industrie und Massentierhaltung. Heißt konkret, wenn alle Menschen weltweit so leben würden wie wir in Deutschland, bräuchten wir gleich drei Erden. Der BUND warnt deshalb, dass unser Lebensstil auf Dauer nicht funktioniert und fordert schnelleres Handeln beim Klimaschutz, zum Beispiel mit einem Tempolimit oder einem schnelleren Ausstieg aus fossilen Energien.

0: Trotz des Iran-Kriegs fallen gerade die Strompreise. Das zeigen neue Zahlen der Bundesnetzagentur. Grund ist der inzwischen hohe Anteil an erneuerbaren Energien, die nicht von Lieferungen aus Nahost abhängig sind. Außerdem werden die Gaspreise zwar steigen, aber nur sehr leicht, prognostiziert der Chef der Bundesnetzagentur Klaus Müller. Zum einen gilt für die meisten Privathaushalte eine Preisgarantie für 12 Monate oder auch länger und zum anderen fallen die Preissteigerungen im Vergleich zur Zeit nach dem russischen Angriff auf die Ukraine deutlich kleiner aus, so Müller. Der Berliner Extremläufer Ada Saci hat es geschafft. In 5 Tagen ist er über 600 Kilometer gelaufen. Nach 123 Stunden kam er in der Nacht ins Ziel und wurde am Santa Monica Pier in Kalifornien ordentlich gefeiert. Sein Ziel, die Strecke vom Death Valley bis zur Pazifikküste in 96 Stunden zu schaffen, hat er zwar verfehlt, das Versprechen mit seiner Mama, am Muttertag ein Eis zu essen, aber nicht. Sie wartete schon im Ziel auf ihn.
1: Es war nicht so schön, Mama, aber mit Liebe. Liebe.
2: So, Versprechen gehalten. Danke dir.
0: Seit Tagen haben Millionen Menschen die Megalauf-Challenge des Berliners im Livestream verfolgt. 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
3: Wetter. Für Luxemburg, Trier, die Eifel und das Saarland. Schönen guten Morgen. Am heutigen Montag ist es meist stark bewölkt über die Großregion. Besonders am Morgen und Vormittag fällt gebietsweise Regen. Im weiteren Tagesverlauf lockern die Wolken dann nur gelegentlich auf. Die Temperaturen erreichen nur noch 12 bis 15 Grad. Auch morgen am Dienstag bleibt es überwiegend bewölkt und für die Jahreszeit recht kühl. Meist bleibt es aber trocken. Örtlich sind aber einzelne kurze Schauer möglich mit Höchstwerten zwischen 11 und maximal 14 Grad. Und der RTL-Verkehrsreport A1 Trier Richtung Köln-Koblenz zwischen Wittlich-Mitte und Haßborn steht ein defektes Fahrzeug auf dem Standstreifen. A1 Trier-Saarbrücken zwischen Tholey und Eppelborn in beiden Richtungen finden Mehrarbeiten statt. Hier die rechte Spur bis 14:30 gesperrt. A8 Luxemburg Richtung Saarlouis zwischen Perl und Merzig-Wellingen wird gebaut, auch eine Spur gesperrt. Und den kompletten Verkehrsservice gibt's auch online über rtlradio.de. Wir wünschen weiterhin eine sichere Fahrt.
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0: Guten Morgen, hier sind Arno und die Morgencrew. Deutschlands lustigste Morgensendung mit Simon und Verena auf RTL. Fußball-WM schauen und dafür bezahlt werden.
1: Oh.
0: Ja, wärst du da im Gespräch, würde man dich so zum Fußball bekommen?
1: Ach, durchaus, warum denn nicht?
0: Ich sage, $50,000?
1: Ja,
0: bietet der US-Sender Fox Sports. Sie suchen jetzt zusammen mit dem Jobportal Indeed eine Person, die wirklich alle Spiele der Fußball-Weltmeisterschaft schauen sollen. Allerdings, es klingt leichter, als es vielleicht ist, weil es wird ja eine Mega-WM. Mhm. Insgesamt sind es 104 Spiele. Aber die Bezahlung ist schon ordentlich, ne? $50,000.
1: Also da.
0: Die Arbeit beginnt dann vielleicht bei Spielen wie Usbekistan gegen Kolumbien. Also.
1: Nö, wäre mir egal.
0: Ja, ist klar, sagst du jetzt. Ich kenne dich.
1: Ja, ich habe jetzt gerade hier mal geguckt. Es gibt einen Haken, Simon, und womöglich bist du dann da raus. Währenddessen muss nämlich ganz viel Social-Media-Content produziert werden. Und der Einsatzort ist auch ein bisschen speziell. Eine extra angefertigte Glasbox. Und zwar mitten auf dem Times Square in New York.
0: Ja, die Idee kommt halt von Fox Sports.
1: Naja,
0: aber ich fasse zusammen, es gibt viel Geld fürs Fußballschauen. Im Grunde ist das wie The Zone, nur andersrum.
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3: Hallöchen, Guido Maria Kretschmer hier. Gestern war Muttertag oder wie meine Familie sagen würde, herzlichen Glückwunsch zum Geburtstag, Guido. Tja, man sollte halt das Wichtigste nicht vergessen, ne?
4: Ja, hallo, hier ist Adi Reischnick. Ich würde sagen, wenn keine Kinder zum Muttertag anrufen, war man entweder erfolglos in der Erziehung oder erfolgreich bei der Verhütung.
5: Ja, lächelt Kai Pflaume. Ja. Gestern konnten sich wieder alle zeigen als Liebling ihrer Mütter. Ja. Heute bin ich wieder der Liebling aller Schwiegermütter. Ätschi.
6: Ja. Oh, ich bin's, die Katze. Ich weiß immer nicht, was ich meiner Mama zum Muttertag schenken soll. Die hat ja ständig was Neues, meistens ein Freund. Schlimm.
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0: Guten Morgen, hier ist RTL Arno und die Morgencrew, Deutschlands lustigste Morgensendung. Was Leckeres essen, ohne es zu essen.
1: Ja.
0: Das ist ein Trend, den du im Netz gesehen hast.
1: Richtig, erzähl und zwar mal. Kombiniert man da irgendwas miteinander, zum Beispiel Apfel mit Salz. Und das in dem Fall soll dann schmecken wie Pommes. Also zwei Komponenten schmecken Apfel wie eine andere Komponente, die man gar nicht isst.
0: Ach so.
1: Oder Avocado und Banane schmeckt wie Eis.
0: Glaube ich nicht. Glaube ich beides nicht.
1: Ich glaube daran ganz fest.
0: Ja. Und was machen wir jetzt draus?
1: Probieren's mal aus. Ist ja klar.
0: Hab's befürchtet. Wir servieren das Morgencrew Bullshit Buffet.
1: Ha.
0: Wir testen und du bist dabei.
1: Morgen früh
0: hier in der Show um 5 nach 7. Bis dahin, komm mal kurz in diese kurze Woche. Nee, hab ich gesagt, komm mal gut in diese kurze Woche.
1: Gut in die kurze, ja.
0: Wir alle brauchen das nächste Wochenende, ne? Ist ja schon zum Greifen nah. Schafft
1: genau.
0: Den Montag, dann hören wir uns morgen früh wieder. Wir freuen uns, wenn du einschaltest.
1: Bis dann, ciao.
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3: Ich bin Benjamin Herrmann. Guten Morgen. Das Hunter-Virus stellt für Deutschland keine Gefahr dar, heißt das vom Robert-Koch-Institut. Trotzdem sorgt das auf einem Kreuzfahrtschiff ausgebrochene Virus für viel Unsicherheit in der Bevölkerung, auch wegen der Erinnerung an Corona vor 6 Jahren. Ursula Winkler.
4: Die gute Nachricht ist, das Hunter-Virus verbreitet sich nicht wie das Coronavirus. Nur in seltenen Fällen wird der Erreger von Mensch zu Mensch übertragen. Eine Gefährdung für die Bevölkerung oder sogar die Gefahr einer Pandemie gäbe es nicht, so die Aussage von Lars Schade, Chef des Robert-Koch-Instituts. Tut's am Abend im ZDF. Wie es heißt, müsste man sich sehr lange Zeit mit einem Infizierten auf engstem Raum aufhalten, um sich anzustecken. Anders als bei Covid kenne man das Hunter-Virus schon lange und könne es deshalb sehr gut einschätzen. Die Gefahr sei deshalb nicht vergleichbar, so Schade. Seit der Entdeckung des Hunter-Virus 1995 gab es zwar einige tausend Fälle und wie jetzt auf dem Kreuzfahrtschiff auch Tote. Die Ausbruchssituation konnte aber immer unter Kontrolle gebracht werden, so das RKI.
3: Deutschland lebt ab sofort rechnerisch auf Pump, zumindest wenn es um natürliche Ressourcen geht. Laut dem BUND sind seit gestern alle Rohstoffe verbraucht, die eigentlich für das gesamte Jahr reichen müssten. Zoe Tasovali.
5: Vor allem unser hoher Energieverbrauch ist das Problem, sagt der Umweltverband. Also Kohle, Öl und Gas, aber auch viel Verkehr, Industrie und Massentierhaltung. Heißt konkret, wenn alle Menschen weltweit so leben würden wie wir in Deutschland, bräuchten wir gleich 3 Erden. Der BUND warnt deshalb, dass unser Lebensstil auf Dauer nicht funktioniert und fordert schnelleres Handeln beim Klimaschutz, zum Beispiel mit einem Tempolimit oder einem schnelleren Ausstieg aus fossilen Energien.
3: Der Berliner Extremläufer Ada Sarchi hat es geschafft. In 5 Tagen ist er über 600 Kilometer gelaufen. Nach 123 Stunden kam er in der Nacht ins Ziel und wurde am Santa Monica Pier in Kalifornien ordentlich gefeiert. Sein Ziel, die Strecke vom Death Valley bis zur Pazifikküste in 96 Stunden zu schaffen, hat er zwar verfehlt, das Versprechen mit seiner Mama, am Muttertag ein Eis zu essen, aber nicht. Sie wartete schon im Ziel auf ihn.
6: Es war nicht so schön, Mama, aber mit Liebe.
7: So, Versprechen gehalten.
3: Seit Tagen haben Millionen Menschen die Megalauf-Challenge des Berliners im Livestream verfolgt. 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
8: RTL Wetter. Für Luxemburg, Trier, die Eifel und das Saarland. Schönen guten Morgen. Am heutigen Montag ist es meist stark bewölkt über die Großregion. Besonders am Morgen und Vormittag fällt gebietsweise Regen. Im weiteren Tagesverlauf lockern die Wolken dann nur gelegentlich auf. Die Temperaturen erreichen nur noch 12 bis 15 Grad. Auch morgen am Dienstag bleibt es überwiegend bewölkt und für die Jahreszeit recht kühl. Meist bleibt es aber trocken. Örtlich sind aber einzelne kurze Schauer möglich mit Höchstwerten zwischen 11 und maximal 14 Grad. Und der RTL-Verkehrsreport A1 Trier Richtung Köln-Koblenz zwischen Wittlich-Mitte und Haßborn steht ein defektes Fahrzeug auf dem Standstreifen. A1 Trier-Saarbrücken zwischen Tholey und Eppelborn in beiden Richtungen finden Mehrarbeiten statt. Hier die rechte Spur bis 14:30 gesperrt. A8 Luxemburg Richtung Saarlouis zwischen Perl und Merzig-Wellingen wird gebaut. Auch eine Spur gesperrt. Und den kompletten Verkehrsservice gibt's auch online über rtlradio.de. Wir wünschen weiterhin eine sichere Fahrt.
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0: 16 Uhr. Ich wünsche dir einen schönen guten Morgen. 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

Montag mit RTL Deutschlands Hitradio ab in eine neue Woche. Ich hoffe, du hattest ein schönes Wochenende. Und das Gute an dieser Woche ist ja auch, es gibt wieder einen Feiertag. Der Mai ist so gut zu uns. Am Donnerstag ist Christi Himmelfahrt, Vatertag. Ich hoffe, da hast du dann auch frei. Und jetzt erstmal einen guten Start in den Montag mit den besten neuen Hits. Samba, Homebreaker.

0: Entdecke neue Musik auf RTL Deutschlands Hitradio. Auf Social Media laufen seine Hits rauf und runter. Richtig cool. Dominik Feig, White Keys. Und gleich habe ich Britney Spears und auch Alex Warren.
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2: Und hier sind die Veranstaltungstipps für Luxemburg, Trier, die Eifel und das Saarland. Die Grammy-nominierte Sängerin Beth Hart gehört zu den erfolgreichsten Blues- und Rockkünstlerinnen ihrer Generation. Mit 6 Nummer-1-Platzierungen in den Billboard-Blues-Charts, mehrfachen Top-10-Erfolgen in Europa und über 600 Millionen Streams blickt sie auf eine internationale Karriere zurück. Beth Hart kommt am 26. Mai nach Esch in die Rockhall. Los geht es um 20 Uhr und Karten bekommst du ab 58 Euro. Die kölsche Band BAP bereitet sich auf das große Stadionkonzert zum 50-jährigen Jubiläum in diesem Sommer vor, indem man sich vorher in kleineren Locations ordentlich aufwärmt. Ohne viel Brimborium und mit klarem Fokus auf die Songauswahl und die Musik selbst. Im Vorfeld des Stadionkonzerts spielt BAP bewusst Konzerte in kleinen Locations, so auch am 26. Juni in der neuen Gebläsehalle in Neunkirchen. Das Konzert startet um 19.30 Uhr und Karten bekommst du ab 69 Euro. Nach den großen Erfolgen seiner letzten Solo-Programme legt der preisgekrönte Comedian Chris Thall mit seinem aktuellen Programm nach.
3: Muss ich kurz erklären zu meinem Bruder, der heißt Martin, der ist adoptiert. Wir werden uns einig sein, alle Geschwister, man muss sich beleidigen, oder? Aber Beleidigungen sind keine Einbahnstraße. Hätte es mir auch gegeben. Habe ich ihn angeguckt. Du bist adoptiert. Guckt er mich an. Ja, mich wollten sie wenigstens. Ihr dürft. Es ist okay.
2: Immer wieder stellt er seine eigenen Gags auf den Kopf und tritt in komischen Schlagabtausch mit seinem Publikum. Kristall kommt am 6. Juni in die Arena nach Trier. Los geht es um 20 Uhr und Karten bekommst du ab 54 Euro. Und wenn du auch noch einen Veranstaltungstipp für Luxemburg, Trier, die Eifel oder das Saarland hast, dann schick doch eine Mail über rtlradio.de.
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0: Ich bin Benjamin Herrmann. Guten Tag. Phishing, Betrug oder auch fremde Zugriffe. Jeder 9. Internetnutzer in Deutschland wurde im vergangenen Jahr Opfer von Cyberkriminalität. Das geht aus dem aktuellen Cybersicherheitsmonitor 2026 hervor. Katrin Müller.
1: Mehr als jeder oder jede Vierte ist demnach schon einmal Opfer von Cyberkriminellen geworden. Besonders häufig schlagen die beim Online-Shopping zu. Hier liegt der Anteil bei rund einem Fünftel. Dahinter kommen Hackerangriffe auf Online-Accounts, Betrug beim Online-Banking und Phishing-Attacken. Fast 9 von 10 Menschen, die Opfer von Cyberkriminellen geworden sind, ist dadurch ein Schaden entstanden, oft finanzieller Art. Trotzdem schützen sich laut Studie hierzulande nach wie vor nur wenige Nutzer aktiv vor Cyberattacken.
0: Das Hunter-Virus stellt für Deutschland keine Gefahr dar, heißt das vom Robert-Koch-Institut. Trotzdem sorgt das auf einem Kreuzfahrtschiff ausgebrochene Virus für viel Unsicherheit in der Bevölkerung, auch wegen der Erinnerung an Corona vor 6 Jahren. Ursula Winkler.
2: Die gute Nachricht ist, das Hunter-Virus verbreitet sich nicht wie das Coronavirus. Nur in seltenen Fällen wird der Erreger von Mensch zu Mensch übertragen. Eine Gefährdung für die Bevölkerung oder sogar die Gefahr einer Pandemie gäbe es nicht, so die Aussage von Lars Schade, Chef des Robert-Koch-Instituts am Abend im ZDF. Wie es heißt, müsste man sich sehr lange Zeit mit einem Infizierten auf engstem Raum aufhalten, um sich anzustecken. Anders als bei Covid kenne man das Hunter-Virus schon lange und könne es deshalb sehr gut einschätzen. Die Gefahr sei deshalb nicht vergleichbar, so Schade. Seit der Entdeckung des Hunter-Virus 1995 gab es zwar einige tausend Fälle und wie jetzt auf dem Kreuzfahrtschiff auch Tote. Die Ausbruchssituation konnte aber immer unter Kontrolle gebracht werden, so das RKI.
0: Super Jahresstart für den Tourismus in Deutschland. Das liegt vor allem an Deutschen, die im eigenen Land Urlaub machen. Laut dem Statistischen Bundesamt wurden im März insgesamt 33,6 Millionen Übernachtungen in Hotels und Pensionen gezählt. Das sind insgesamt 3% mehr gegenüber dem März im letzten Jahr. Diana Kramer.
2: Urlaub machen, ohne ins Ausland zu reisen, boomt weiter, zeigen die Zahlen. Mehr als 28 Millionen Übernachtungen waren im März inländische Gäste. Gefragt waren vor allem die deutschen Skigebiete und die Küsten. Das Plus lag im Jahresvergleich bei fast 4%. Bei Gästen aus dem Ausland sank die Zahl der Übernachtungen dagegen leicht, was aber auch an den Wintermonaten liegen könnte. Traditionell reisen vor allem im Frühjahr und Sommer viele von auswärts nach Deutschland. Hoch im Kurs stehen dabei vor allem die großen Städte wie Berlin, München, Hamburg oder Köln.
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3: RTL Wetter. Luxemburg, Trier, die Eifel und das Saarland. Heute ist es meist stark bewölkt über der Großregion und gebietsweise kann auch noch etwas Regen fallen. Im weiteren Tagesverlauf lockern die Wolken nur gelegentlich auf. Die Sonne hat es heute schwer. Die Temperaturen erreichen nur noch 12 bis 15 Grad und am morgigen Dienstag bleibt es auch überwiegend bewölkt und für die Jahreszeit recht kühl mit Höchsttemperaturen zwischen 11 und maximal 14 Grad. Der RTL-Verkehrsreport A1 Köln-Koblenz Richtung Trier zwischen Geroldstein und Daun kommt es an einer Baustelle zu Behinderungen. Dann geht es rüber ins Saarland auf die A1 Trier-Saarbrücken zwischen Tholey und Eppelborn. In beiden Richtungen finden da Mäharbeiten statt. Hier ist die rechte Spur bis etwa 14.30 Uhr gesperrt. A8 Pirmasens Richtung Saarlouis zwischen Neunkirchen-Wellisweiler und Neunkirchen-Oberstadt. Hier wird ebenfalls gebaut. Die linke Spur ist bis ca. 13.30 Uhr gesperrt. Weiterhin eine sichere Fahrt.
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0: 11 Uhr durch am Montagvormittag. 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

0: Deutschlands Hitradio New Religion und Nathalie bei mir in der Show. Wie sieht gerade dein Montagvormittag aus?
1: Ich bin bei der Arbeit. Ich arbeite im Homeoffice. Ich bin Bürokauffrau. Ich bin die Büroleitung von einer großen Reinigungsfirma.

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0: 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Gleich unter anderem mit Michael Schulte und auch Purple Disco Machine.
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2: Für Luxemburg tritt die Eifel und das Saarland. Schönen guten Tag. Die Quote der Schulabbrecher ist in Luxemburg leicht gesunken. Rund 1714 Schüler haben im Schuljahr 2024/25 ihre Ausbildung abgebrochen. Das entspricht einer Quote von 7,4% insgesamt und ist ein Rückgang von 9% im Vergleich zum Vorjahr, wie das Luxemburger Tageblatt in Berufung auf das Bildungsministerium berichtet. Die meisten Abbrecher sind demnach männlich und haben bereits einen schulischen Rückstand von 2 oder mehr Jahren. Der Rheinland-Pfälzische Landtag hat in der vergangenen Woche in seiner letzten Sitzung die Verfassung geändert und die Hürden für Untersuchungsausschüsse erhöht. Während bisher ein Fünftel der Abgeordneten ausreichte, um einen Untersuchungsausschuss einzusetzen, muss es künftig ein Viertel der Parlamentarier sein. Mit der neuen Regel ist es der AfD im neuen Landtag trotz ihrer deutlich größeren Fraktion nicht möglich, Untersuchungsausschüsse im Alleingang einzusetzen. Dazu der AfD-Abgeordnete Damian Lohr in Sat.1.
3: Sie ändern ganz bewusst die Spielregeln, um die einzige Opposition im Landtag zu benachteiligen. Denn eine Erhöhung des Quorums bedeutet in der Praxis vor allem eines. Untersuchungsausschüsse durch die Opposition sind faktisch ausgeschlossen.
2: Die nun gültige Regelung gilt in fast der Hälfte der Bundesländer und im Bund. Die AfD will vor dem Rheinland-Pfälzischen Verfassungsgericht gegen die Entscheidung klagen. Bei der saarländischen Urban Art Biennale zeigen 55 Künstler aus 17 Ländern und 3 Kontinenten Werke, die sie zum Großteil eigens für die Kulisse des Weltkulturerbes in Völklingen entworfen haben. Nach Angaben des Weltkulturerbes haben sich die Künstler von dem Ort inspirieren lassen und mit ihrer Kunst auf die Geschichte der Hütte reagiert, wie der SR berichtet. Am Sonntag startete die Reihe. Die Urban Art Biennale geht noch bis zum 15. November. 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
0: Und jetzt der RTL-Verkehrsreport A1 Köln-Koblenz Richtung Trier. Zwischen Geroldstein und Daun wird gebaut. Hier kommt es zu Behinderungen durch Baustellenfahrzeuge. Dann geht es auf die A1 Trier-Saarbrücken zwischen Tholey und Eppelborn in beiden Richtungen. Näharbeiten, hier ist die rechte Spur bis ca. 14.30 Uhr gesperrt. A8 Pirmasens Richtung Saarlouis zwischen Neunkirchen-Welleswalde und Neunkirchen-Oberstadt wird gebaut. Die linke Spur ist bis 13.30 Uhr gesperrt. A8 Pirmasens Richtung Saarlouis nochmal zwischen Neunkirchen-Heinitz und Friedrichshain-Bildstock. Auch hier finden aktuell Reinigungsarbeiten statt. Hier ist momentan nur eine Spur frei. Das Ganze geht bis ca. 14.15 Uhr. Den kompletten Verkehrsservice gibt es auch online über rtlradio.de. Wir wünschen weiterhin eine gute und sichere Fahrt.
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2: Auch der Grammy-nominierte Noah Kahan kennt es, wenn man bei der Arbeit mal feststeckt. Gerade ist sein brandneues Album draußen, aber das Schreiben fiel ihm richtig schwer. Er hat schon überlegt, als Greenkeeper auf seinem Golfplatz anzufangen. Irgendwann ist der Knoten geplatzt. Brandneu. The Great Divide.

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Das RTL Deutschlands Hitradio jetzt mit Shootingstar Olivia Dean aus Großbritannien. Sie erobert gerade wirklich die ganze Welt. Kein Wunder, sie macht richtig schöne romantische Songs. Und heute Abend tritt sie auf in Düsseldorf. In der Lanxess Arena gibt sie ein Konzert um 19 Uhr. Ich habe sie jetzt hier für dich. Olivia Dean, Man I Need, die besten neuen Hits.

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0: Hotels und Pensionen gezählt. Das sind insgesamt 3% mehr gegenüber dem März im letzten Jahr. Diana Kramer.
1: Urlaub machen, ohne ins Ausland zu reisen, boomt weiter, zeigen die Zahlen. Mehr als 28 Millionen Übernachtungen waren im März inländische Gäste. Gefragt waren vor allem die deutschen Skigebiete und die Küsten. Das Plus lag im Jahresvergleich bei fast 4%. Bei Gästen aus dem Ausland sank die Zahl der Übernachtungen dagegen leicht, was aber auch an den Wintermonaten liegen könnte. Traditionell reisen vor allem im Frühjahr und Sommer viele von auswärts nach Deutschland. Hoch im Kurs stehen dabei vor allem die großen Städte wie Berlin, München, Hamburg oder Köln.
0: Wer häufiger PayPal nutzt, muss jetzt mächtig aufpassen. Es gibt eine neue Betrugsmasche. Die Kriminellen überweisen dabei einen winzigen Betrag, etwa 55 Cent, und lösen so eine echte Zahlungsbestätigung von PayPal aus. Die kommt per Mail. Den Betreff manipulieren sie aber so, dass dort zum Beispiel steht, dass eine hohe Zahlung ansteht, mit einer Telefonnummer für Rückfragen. Wer dort anruft, landet direkt bei den Betrügern. Die geben sich als PayPal-Mitarbeiter aus und versuchen, an Zugangsdaten zu kommen oder Fernzugriff auf das Konto zu bekommen. Verbraucherschützer warnen: Niemals Telefonnummern aus E-Mail-Betreffzeilen nutzen, und wer Fragen hat, sollte sich direkt an PayPal wenden. 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
2: RTL-Wetter. Für Luxemburg, Trier, die Eifel und das Saarland. Heute ist es meist stark bewölkt über der Großregion und gebietsweise kann auch noch etwas Regen fallen. Im weiteren Tagesverlauf lockern die Wolken nur gelegentlich auf. Die Sonne hat es heute schwer. Die Temperaturen erreichen nur noch 12 bis 15 Grad. Und am morgigen Dienstag bleibt es auch überwiegend bewölkt und für die Jahreszeit recht kühl, mit Höchsttemperaturen zwischen 11 und maximal 14 Grad. Der RTL-Verkehrsreport. Vorsicht bitte, auf der A60 Wittlich Richtung Lüttich im Bereich der Anschlussstelle Badem steht ein defektes Fahrzeug. Dann geht es auf die A1 Trier-Saarbrücken zwischen Tholey und Eppelborn. In beiden Richtungen finden Mäharbeiten statt. Hier ist die rechte Spur bis ca. 14.30 Uhr gesperrt. Und dann noch auf die A6 Richtung Luxemburg-Stadt. Zwischen Erdekapellen und Mama wird gebaut. Die Überholspur ist hier momentan gesperrt. Wir wünschen weiterhin eine gute und vor allen Dingen eine sichere Fahrt.
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1: 12 Uhr durch am Montagmittag. 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

Du hörst RTL, Deutschlands Hitradio, am Montagmittag. Halte gut durch bei deiner Arbeit oder genieß einfach die besten neuen Hits zu Hause. Jetzt mit der Megaband BTS. Die Boys sind einfach so krass und du kannst den Trip nach Paris zu ihrem Konzert gewinnen. Mach unbedingt mit auf rtlradio.de, in der App oder auf Facebook. Ich hab sie jetzt für dich. Swim!

0: 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Eddie Dalton, Another Day Old. Und gleich gibt's den Mega-Hit von Tom Odell, Another Love. Und auch Ray, Where's My Husband? Die besten neuen Hits.
1: Und jetzt der RTL Verkehrsreport. Vorsicht bitte auf der B51 Saarbrücken Richtung Trier zwischen Mettlach und Abzweck nach Dabenröth. Gefahr durch eine ungesicherte Unfallstelle. Dann geht es auf die A6 Richtung Luxemburg-Stadt. Zwischen Erdekapellen und Marmar ist die Überholspur wegen Bauarbeiten gesperrt. A8 Pirmasens Richtung Saarlouis. Zwischen Neunkirchen-Wellesweiler und Neunkirchen-Oberstadt wird gebaut. Die linke Spur ist bis 13.30 Uhr gesperrt. A8 Luxemburg Richtung Saarlouis. Zwischen Perl und Merzig-Wellingen wird gebaut. Auch hier ist eine Spur gesperrt. Und dann noch auf die A620 Saarlouis Richtung Saarbrücken. Zwischen Völklingen-Ost und Saarbrücken-Klarental. Da ist eine Spur wegen Wartungsarbeiten gesperrt. Weitere Infos gibt's auch online über rtlradio.de. Gute und sichere Fahrt.
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0: Du hörst RTL Deutschland Hit Radio und Banane und Avocado schmecken zusammen wie Eis. Hä? Äpfel und Salz schmecken wie Pommes? Welche Foodmythen aus dem Netz stimmen denn wirklich? 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Jetzt Louis Capaldi.
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1: Leonie, don't worry, auf RTL Deutschland Hit Radio. Wenn du gerade unterwegs bist, wünsche ich dir eine gute Fahrt und bleib up to date mit allem, was wichtig ist. Gleich um 10 vor wieder RTL aktuell. Zuerst habe ich jetzt hier noch für dich Justin Bieber.

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0: Ich bin Benjamin Herrmann. Guten Tag. Phishing, Betrug oder auch fremde Zugriffe. Jeder 9. Internetnutzer in Deutschland wurde im vergangenen Jahr Opfer von Cyberkriminalität. Das geht aus dem aktuellen Cybersicherheitsmonitor 2026 hervor. Katrin Müller.
1: Mehr als jeder oder jede Vierte ist demnach schon einmal Opfer von Cyberkriminellen geworden. Besonders häufig schlagen die beim Online-Shopping zu. Hier liegt der Anteil bei rund einem Fünftel. Dahinter kommen Hackerangriffe auf Online-Accounts, Betrug beim Online-Banking und Phishing-Attacken. Fast 9 von 10 Menschen, die Opfer von Cyberkriminellen geworden sind, ist dadurch ein Schaden entstanden, oft finanzieller Art. Trotzdem schützen sich laut Studie hierzulande nach wie vor nur wenige Nutzer aktiv vor Cyberattacken.
0: Das Hunter-Virus wird kein Corona 2.0 werden. Das hat der Chef des Robert-Koch-Instituts im ZDF-Heute-Journal erklärt.
2: Der Unterschied ist, dass das Coronavirus ein neues Virus war. Hier haben wir ein Virus, das wir seit 31 Jahren kennen. Und insofern kann ich, glaube ich, sagen, ich sehe eigentlich keine Gefährdung für die Bevölkerung in Deutschland und auch keine Pandemiegefahr.
0: Aktuell liegt das Kreuzfahrtschiff, auf dem das Virus ausgebrochen ist, vor Teneriffa, von wo aus alle Passagiere ausgeflogen werden. Super Jahresstart für den Tourismus in Deutschland. Das liegt vor allem an Deutschen, die im eigenen Land Urlaub machen. Laut dem Statistischen Bundesamt wurden im März insgesamt 33,6 Millionen Übernachtungen in Hotels und Pensionen gezählt. Das sind insgesamt 3% mehr gegenüber dem März im letzten Jahr. Diana Kramer.
3: Urlaub machen, ohne ins Ausland zu reisen, boomt weiter, zeigen die Zahlen. Mehr als 28 Millionen Übernachtungen waren im März inländische Gäste. Gefragt waren vor allem die deutschen Skigebiete und die Küsten. Das Plus lag im Jahresvergleich bei fast 4%. Bei Gästen aus dem Ausland sank die Zahl der Übernachtungen dagegen leicht, was aber auch an den Wintermonaten liegen könnte. Traditionell reisen vor allem im Frühjahr und Sommer viele von auswärts nach Deutschland. Hoch im Kurs stehen dabei vor allem die großen Städte wie Berlin, München, Hamburg oder Köln.
0: Wer häufiger PayPal nutzt, muss jetzt mächtig aufpassen. Es gibt eine neue Betrugsmasche. Die Kriminellen überweisen dabei einen winzigen Betrag, etwa 55 Cent, und lösen so eine echte Zahlungsbestätigung von PayPal aus. Die kommt per Mail. Den Betreff manipulieren sie aber so, dass dort zum Beispiel steht, dass eine hohe Zahlung ansteht, mit einer Telefonnummer für Rückfragen. Wer dort anruft, landet direkt bei den Betrügern. Die geben sich als PayPal-Mitarbeiter aus und versuchen, an Zugangsdaten zu kommen oder Fernzugriff auf das Konto zu bekommen. Verbraucherschützer warnen, niemals Telefonnummern aus E-Mail-Betreffzeilen nutzen, und wer Fragen hat, sollte sich direkt an PayPal wenden. 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
4: Wetter. Für Luxemburg, Trier, die Eifel und das Saarland ist es wechselnd bis stark bewölkt über der Großregion und zeitweise fällt noch etwas leichter Regen. Die Temperaturen erreichen nur noch 12 bis 15 Grad, je nach Höhenlage. Morgen am Dienstag bleibt es überwiegend bewölkt und für die Jahreszeit recht kühl. Meist bleibt es trocken, örtlich sind aber einzelne kurze Schauer möglich. Die Höchstwerte liegen morgen an Saarmosel und Alsett zwischen 11 und maximal 14 Grad werden erreicht. Der RTL-Verkehrsreport. A1 Trier-Saarbrücken zwischen Tholey und Eppelborn in beiden Richtungen mehr arbeiten. Die rechte Spur ist gesperrt. A8 Pirmasens Richtung Saarlouis zwischen Neunkirchen-Wellis, Wallern, Neunkirchen-Oberstadt wird gebaut. Die linke Spur ist hier gesperrt. A8 Pirmasens Richtung Saarlouis nochmal zwischen Neunkirchen-Heinitz und Friedrichsthal-Bildstock finden Reinigungsarbeiten statt. Auch hier kann es zu Verzögerungen kommen. Den kompletten Verkehrsservice gibt's online über rtlradio.de. Weiterhin eine sichere Fahrt.
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0: 13 Uhr Mittag am Montag. 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

0: Die besten neuen Hits auf RTL Deutschlands Hitradio. Geraldine bei mir in der Show. Du bist auch bei der Arbeit. Was machst du?
1: Ja, ich arbeite in der Pflege.
0: Okay, wow. Pflege ist ja auch total anstrengend, oder?

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Die Morgencrew hat die lustigsten Stellen aus der neuen Serie zum Kinohit Ted rausgeschnitten und damit mal beim Elektriker angerufen. Ich muss jetzt aber schon lachen. Wer am Ende mehr unter Spannung stand, das hörst du beim lustigen Hollywood-Handy morgen früh, natürlich um kurz nach halb acht bei Deutschlands lustigster Morgen.

0: Verkehrsreport. Es geht auf die A6 Richtung Luxemburg. Zwischen Erdekapellen und Mama ist die Überholspur wegen Bauarbeiten gesperrt. A8 Pirmasens Richtung Saarlouis zwischen Neunkirchen-Wellesweil und Neunkirchen-Oberstadt wird gebaut. Die linke Spur ist gesperrt. A8 Saarlouis-Luxemburg zwischen Dillingen-Mitte und Grenzübergang Perl. In beiden Richtungen sind die Notrufsäulen ausgefallen. B49 Trier-Wasserbillig, die Ortsdurchfahrt Igel, ist wegen Fahrbahnerneuerung in beiden Richtungen für den Durchgangsverkehr komplett gesperrt. Eine entsprechende Umleitung ist eingerichtet. A48 Dreieck-Vulkaneifel Richtung Koblenz zwischen Dreieck-Vulkaneifel und Ulmen. Auch hier wird in beiden Richtungen gebaut. Wir wünschen weiterhin eine gute und vor allen Dingen eine sichere Fahrt durch den Montagmittag.
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0: gut durch heute auch bei deiner Arbeit am Montag und das gleich zusammen mit Dasher Austin.
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1: Tame Impala hat den Bandnamen übrigens abgeleitet von afrikanischen Antilopen von den Impalas. Und der Hit geht auf TikTok und Insta total ab, zusammen mit Jennie von Blackpink. Richtig cool, brandneu. Dracula.

0: RTL Deutschland Z Radio. Gleich Chris am Nachmittag wieder. Ja. 14 Uhr. Hier ist er schon.
1: In einer kurzen Arbeitswoche, ne? Also alle, die Brückentag haben am Freitag, wie ich zum Beispiel. Erster meines Lebens übrigens. Ich habe noch nie einen Brückentag, den ich genommen habe.
0: Chris, das ist so krass.
1: Freue mich da sehr drauf. Also kurze Woche, zwar sehr kalt dank Eisheiliger, aber wir sind trotzdem am Start. Freuen uns auf den ersten Feierabend dieser kurzen Woche gleich ab 14 Uhr.
0: Sehr schön. Jetzt

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0: Ich bin Philipp Ringel, guten Tag. Weniger Malle, Mailand oder Madrid, dafür mehr Urlaub an den Küsten und in den Bergen. Die Zahl der Übernachtungen ist im März deutlich gestiegen, auf fast 34 Millionen. Und dabei gibt's auch einen ganz deutlichen Trend, sagt das Statistische Bundesamt. Diana Kramer.
1: Urlaub machen, ohne ins Ausland zu reisen, boomt weiter, zeigen die Zahlen. Mehr als 28 Millionen Übernachtungen waren im März inländische Gäste. Gefragt waren vor allem die deutschen Skigebiete und die Küsten. Das Plus lag im Jahresvergleich bei fast 4%. Bei Gästen aus dem Ausland sank die Zahl der Übernachtungen dagegen leicht, was aber auch an den Wintermonaten liegen könnte. Traditionell reisen vor allem im Frühjahr und Sommer viele von auswärts nach Deutschland. Hoch im Kurs stehen dabei vor allem die großen Städte wie Berlin, München, Hamburg oder Köln.
0: Das Hunter-Virus kommt jetzt nach Berlin. Kontaktpersonen sind in Frankfurt und sollen heute noch in ihre Bundesländer verteilt werden. Ein Mensch kommt dabei in die Charité. Experten sehen aber keine Gefahr. Mehr aus der Nachrichtenredaktion.
2: Die Charité ist dafür bestens geeignet mit führenden Experten und einer erprobten Isolierstation. Außerdem kennt sich die Medizin mit dem Hunter-Virus schon aus. Es ist auch nicht so ansteckend. Deshalb sagen alle Experten, dass es keine Pandemiegefahr gibt. Auf dem Kreuzfahrtschiff hat es sich allerdings ausgebreitet. Mindestens 3 Menschen sind auch daran gestorben. Mehrere weitere haben Symptome. Die sind grippeähnlich. Alle sind isoliert. Das Hunter-Virus wird eigentlich über Ausscheidungen von Nagetieren übertragen. Auf dem Kreuzfahrtschiff scheint es sich aber verändert zu haben und ist dort auch von Mensch zu Mensch übergesprungen.
0: Viele können ohne ihn gar nicht in den Tag starten. Kaffee ist ja oft der Wachmacher und ist jetzt auch noch mal etwas günstiger. Die großen Lebensmittelhändler senken bei ihren Eigenmarken die Preise, zeigt eine neue Umfrage. Thomas Bremser.
3: Die Produkte kosten seit dieser Woche 10 bis 50 Cent weniger als bisher. Eine Kilopackung Bohnen liegt je nach Sorte zwischen 10,50 Euro und 11,50 Euro. Auch Pads und Kapseln werden billiger. Die Discounter und Supermärkte begründen das mit sinkenden Rohstoffpreisen. Insgesamt gesehen hat sich Kaffee aber in den vergangenen Jahren stark verteuert, sowie auch andere Lebensmittel. Grund dafür waren höhere Rohstoffpreise nach Trockenheit und schwachen Ernten. Bohnenkaffee, Pads und Kapseln waren vor 6 Jahren noch halb so teuer.
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4: RTL Wetter. Für Luxemburg, Trier, die Eifel und das Saarland. Es ist dicht bewölkt und es regnet immer wieder. Dabei liegen die Höchstwerte zwischen 8 und maximal 13 Grad. Morgen am Dienstag wird es sonnig, recht freundlich. Später am Tag zieht es sich vermehrt zu und es fängt an zu regnen. Die Höchstwerte liegen in der Großregion morgen zwischen 9 und maximal 14 Grad. Und hier ist der RTL-Verkehrsreport. Vorsicht A6, Belgien Richtung Luxemburg-Stadt. In Höhe vom Zessinger Kreuz steht ein defektes Auto auf dem Standstreifen. Auf der A1 Trier Richtung Saarbrücken zwischen Tholey und Eppelborn ist wegen Mäharbeiten die rechte Spur in beiden Richtungen gesperrt. Auf der A6 Belgien Richtung Luxemburg-Stadt zwischen der Erdekapellen und Marmar ist die linke Spur wegen einer Tagesbaustelle gesperrt. A8 Pirmasens Richtung Saarlouis zwischen Neunkirchen-Heinitz und Friedrichsthal-Bildstock ist wegen Reinigungsarbeiten nur eine Fahrbahn frei. Und alle Infos gibt es aktuell auch auf rtlradio.de.
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2: 14 Uhr haben wir es, kurze Woche, es ist Montag, wir freuen uns deswegen, Chris am Nachmittag hier und wir freuen uns noch mehr auf den RTL BTS-Trip nach Paris. 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

0: Olli Murs, Deutschlands Hitradio, RTL, hier ist Chris am Nachmittag. Ja, kurze Woche für viele, ne? Zumindest für alle, die den Brückentag genommen haben am Freitag. Und Sandy hat der eine Tag nicht gereicht.
1: Ja, ich habe gleich alles genommen.
0: Warum das denn? Das ist doch hier Verschwendung von Urlaubstagen, hätte ich fast gesagt.
1: Ja, wieder mit der Familie fahren wir weg.
0: Also okay, gut, da kann man sich nicht gegen wehren, ne?
1: Nee, genau, muss auch mal sein.
0: Bring dich in den Montag Feierabend mit Harley Hammerstone und To Love Somebody, die besten neuen Hits.

Glockenbach, Tom Walker, hier ist Deutschlands Hitradio RTL. Gleich eine coole neue Nummer aus Israel. Von TikTok über die Billboard-Charts natürlich auch hier zu uns ins deutsche Radio. Spielt ihr gleich Tampa City mit Self-Aware. Richtig cool.

0: aus Israel in die weltweiten Charts. Das sind Tampa City mit Self-Aware. Entdecke neue Musik auf Deutschlands Hitradio RTL. Gleich habe ich Sam Smith für dich und noch mehr Star Power mit Taylor Swift und Opalite.
1: Und hier ist der RTL-Verkehrsreport. Vorsicht A6 Belgien Richtung Luxemburg-Stadt. In Höhe vom Zessinger Kreuz steht ein defektes Auto auf dem Standstreifen. A1 Trier Richtung Luxemburg. Im Gasbrücher Kreuz in der Überleitung zu A3 Richtung Kreisverkehr Gluck. Behinderungen wegen eines Unfalls. Auf der A6 Belgien Richtung Luxemburg-Stadt zwischen der Erdekapellen und Marmar ist die linke Spur wegen einer Tagesbaustelle gesperrt. 2 Kilometer Stau. A8 Luxemburg Richtung Saarlouis zwischen Perl und Merzig Wellingen Behinderungen wegen einer Baustelle. Auf der A8 Saarlouis Richtung Luxemburg zwischen Dillingen Mitte und Grenzübergang Perl in beiden Richtungen sind hier die Notrufsäulen ausgefallen. Und alle Infos gibt es aktuell auch auf rtlradio.de. Gute und vor allen Dingen auch sichere Fahrt.
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0: Lucia, Deutschlandhitradio RTL. Bei Arno und der Morgencrew gibt es morgen das Bullshit-Buffet. Und ich bin gespannt, ob das wohl schmeckt, Verena.
1: 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Wir testen nämlich mal, ob so ein paar Internetmythen wirklich stimmen.
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0: 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Jetzt Ray Dalton hier.

Lola Young mit Messi, RTL, Deutschland, ZIP-Radio. Der DFB-Pokal, der ist jetzt in Berlin, in der Hauptstadt. Und jetzt ist auch klar, wer die Partie Bayern gegen Stuttgart Ende Mai pfeifen wird. Das hörst du gleich um 10 vor 3 in RTL aktuell. Also nicht verpassen. Und das hier ist Robbie Williams für dich mit viel. Hab einen schönen Montagnachmittag. Come on.

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0: bin Philipp Ringel, guten Tag. Das Hunter-Virus ist jetzt auch in Deutschland. 4 deutsche Passagiere, die auf dem Kreuzfahrtschiff waren, sind jetzt erstmal im Uniklinikum Frankfurt. Noch heute sollen sie in ihre Bundesländer kommen. Thomas Pleskin.
1: Bis für die Betroffenen der Alltag wieder einkehrt, dürfte noch einige Zeit vergehen. Aller Voraussicht nach müssen sie erst einmal in häuslicher Quarantäne bleiben. Wie lange und welche möglichen weiteren Vorkehrungen getroffen werden, entscheiden die jeweils zuständigen Gesundheitsämter. Eine der 4 Personen hatte Kontakt zu Infizierten. Bei ihr ist schon klar, dass sie während der Isolation täglich auf Symptome getestet wird. Von einer Infektion mit dem Hunter-Virus bis zum Ausbruch können bis zu 45 Tage vergehen.
0: Viel Bling-Bling in der Hauptstadt. Der DFB-Pokal ist jetzt in Berlin für das Finale am 23. Mai, Bayern gegen Stuttgart. Er steht jetzt erstmal im Roten Rathaus. Außerdem ist jetzt auch klar, wer die Partie leiten wird. Es ist Sven Jablonski. Für ihn ist es damit das erste DFB-Pokalfinale. An den Seitenlinien unterstützen werden ihn Sascha Thielert und Eduard Beitinger. Es geht um betrügerische Mails, Hacking-Angriffe und Co. Jeder 9. wurde im vergangenen Jahr schon mal Opfer von Cyberkriminalität, zeigt der Cybersicherheitsmonitor 2026. Katrin Müller.
2: Mehr als jeder oder jede 4. ist demnach schon einmal Opfer von Cyberkriminellen geworden. Besonders häufig schlagen die beim Online-Shopping zu. Hier liegt der Anteil bei rund 1/5. Dahinter kommen Hackerangriffe auf Online-Accounts, Betrug beim Online-Banking und Phishing-Attacken. Fast 9 von 10 Menschen, die Opfer von Cyberkriminellen geworden sind, ist dadurch ein Schaden entstanden, oft finanzieller Art. Trotzdem schützen sich laut Studie hierzulande nach wie vor nur wenige Nutzer aktiv vor Cyberattacken.
0: Deutschland lebt ab sofort auf Pump, zumindest wenn es um natürliche Rohstoffe geht. Denn laut dem BUND sind die seit gestern aufgebraucht. Eigentlich müssten die aber für das gesamte Jahr reichen. Zoe Tassovali berichtet.
3: Vor allem unser hoher Energieverbrauch ist das Problem, sagt der Umweltverband. Also Kohle, Öl und Gas, aber auch viel Verkehr, Industrie und Massentierhaltung. Heißt konkret, wenn alle Menschen weltweit so leben würden wie wir in Deutschland, bräuchten wir gleich 3 Erden. Der BUND warnt deshalb, dass unser Lebensstil auf Dauer nicht funktioniert und fordert schnelleres Handeln beim Klimaschutz, zum Beispiel mit einem Tempolimit oder einem schnelleren Ausstieg aus fossilen Energien.
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4: RTL Wetter. Für Luxemburg, Trier, die Eifel und das Saarland. Es ist dicht bewölkt und es regnet immer wieder. Dabei liegen die Höchstwerte zwischen 8 und maximal 13 Grad. Morgen am Dienstag wird es sonnig, recht freundlich. Später am Tag zieht es sich vermehrt zu und es fängt an zu regnen. Die Höchstwerte liegen in der Großregion morgen zwischen 9 und maximal 14 Grad. Und hier ist der RTL-Verkehrsreport. Vorsicht A6 Belgien Richtung Luxemburg-Stadt. In Höhe vom Zessinger Kreuz steht ein defektes Auto auf dem Standstreifen. A1 Trier Richtung Saarbrücken zwischen Rheinsfeld und Nonnweiler Bierfeld Behinderungen wegen eines Unfalls. Auf der A6 Belgien Richtung Luxemburg-Stadt zwischen der Erdekapellen und Marmar ist die linke Spur gesperrt, 2 Kilometer Stau. Dann geht es auf die A620 Saarlouis Richtung Saarbrücken zwischen Völklingen und Saarbrücken-Gersweiler Behinderungen an einer Baustelle und B51 zwischen Bitburg Süd und Zentrum ist die Strecke nach einem Unfall in beiden Richtungen gesperrt. Eine Umleitung ist eingerichtet.
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2: 15 Uhr haben wir es. Hier ist Chris am Nachmittag auf dem Weg in diesen ersten Feierabend der kurzen Woche. 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

0: Das sind die besten neuen Hitze hier. Mike ist mein mit Papa OT. RTL Deutschland Hitradio. Chris am Nachmittag hier. Und Elisa freut sich schon auf den Feierabendsport.
1: Spiel Paddel.
0: Ah, das kenne ich. Diese neue Trendsportart, ne, was irgendwie alle machen wollen.
1: Genau.
0: Sag mal, in welches Körperteil geht das am meisten? In die Arme oder sind es die Beine? Oder wo merkt man?
1: Ich sag ehrlich, beides.
0: Da ist ja nichts für mich. Dann weiß ich, warum ich das bis jetzt nicht gespielt habe.
1: Aber es macht Spaß. Es macht wirklich Spaß.
0: Ja, vor allem, wenn man gegen Leute spielt wie mich, die sich immer aufregen, weil sie den Ball verlieren oder so, dann wird es natürlich noch lustiger.
1: Oder wenn man gegen Leute spielt, die nicht verlieren können.
0: Ah, oh, das ist schwierig.
1: Das ist schwierig, genau.

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Und hier ist Harry Styles mit dem besten neuen Hits.

0: Boah, so ein nicer 90er-Hit hier bei mir am Nachmittag. Das ist RTL Deutschlandzentradio mit Chris. Und gleich sage ich nur, Achtung, Ohrwurmgefahr. Ich habe die ganz neue Teddy Swims mit dabei.
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2: Für Luxemburg, für die Eifel und das Saarland, schönen guten Tag. Arbeitnehmer in Luxemburg arbeiten an den Wochenenden seltener als Arbeitnehmer in den Nachbarländern. Im vergangenen Jahr haben laut einer Studie der Europäischen Statistikbehörde Eurostat 13,9% der Arbeitnehmer manchmal an Samstagen oder Sonntagen gearbeitet, wie L'Essentiel Online berichtet. Damit liegt Luxemburg unter dem europäischen Durchschnitt von 18,5% bei den Erwerbstätigen. In Deutschland liegt der Anteil bei 16,2%, in Belgien bei 18,6% und in Frankreich bei 25,7%. Der FDP-Bundesvorsitzkandidat Wolfgang Kubicki sieht gute Chancen, dass die Liberalen im kommenden Jahr wieder in den saarländischen Landtag einziehen. Dafür müsse die FDP ein klares Profil entwickeln. Dieses Jahr solle es die Wettbewerbs- und Leistungsfähigkeit Deutschlands sein, das sagte Kubicki im SR-Interview.
3: Wir haben 2021 mit dem Thema Verteidigung der Grundrechte in der Corona-Pandemie, 79% unserer Wählerinnen und Wähler haben das als ihren Antrieb für die FDP zu wählen beziffert. Wir müssen jetzt deutlich machen, nicht? Wir wollen die Wettbewerbsfähigkeit, Leistungsfähigkeit unseres Landes wiederherstellen, damit wir alle wieder eine Perspektive haben für ein möglichst glückliches, zufriedenes und auch anspruchsvolles Leben.
2: Der FDP-Landesverband Saarland schlug sich im April als erster Landesverband klar auf die Seite von Kubicki für den Bundesvorsitz, nachdem die Partei bei Landtagswahlen Niederlagen einstecken musste. Die saarländischen Wehrpflichtigen werden künftig in Saarlouis gemustert. Die Stadt bekommt dafür ein Musterungszentrum. Das hat das Bundesverteidigungsministerium bekannt gegeben, wie der SR berichtet. Deutschlandweit werden 24 solcher Zentren aufgebaut. Saarlouis ist der einzige Standort im Saarland. Ab Mitte 2027 soll der erste komplette Jahrgang zur Musterung antreten. In Saarlouis gibt es bereits ein Karrierecenter der Bundeswehr.

0: Bundeswehr, das über die freiwillige Verpflichtung informiert. 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
1: Und hier ist der RTL-Verkehrsreport. Vorsicht auf der A6 Saarbrücken Richtung Kaiserslautern. In der Ausfahrt von Saarbrücken-Fechingen steht ein defektes Auto. Auf der A6, Belgien Richtung Luxemburg-Stadt, zwischen der Erdekapellen und Marmar ist die linke Spur wegen einer Tagesbaustelle gesperrt. Hier stockender Verkehr. Auf der A8 Saarlouis Richtung Luxemburg, zwischen Dillingen-Mitte und Grenzübergang Perl sind in beiden Richtungen die Notrufsäulen ausgefallen. A620 Saarlouis Richtung Saarbrücken, zwischen Völklingen und Saarbrücken-Gersweiler, Stau in beiden Richtungen. N2 Sandweiler Richtung Kreisverkehr Irrgärtchen, auf der rechten Spur steht ein defektes Auto, hier kommt es zu Behinderungen. Und B51 zwischen Bitburg Süd und Zentrum ist die Strecke nach einem Unfall in beiden Richtungen gesperrt.
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2: Jetzt. Also selbst wenn du seine ersten großen Hits wie zum Beispiel Lose Control oder Bad Dreams nicht so gefeiert hast, nach dem Song hier bist du auf jeden Fall Fan von Teddy Swims. Das ist Mr. Know It All auf RTL.

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Ed Sheeran, Deutschlands Hitradio, RTL. Das fühlt sich nicht so richtig real an, ne? Tanken für unter 2 Euro den Liter. Die Spritpreise, die sind jetzt wirklich ein bisschen runtergerutscht, hat auch der ADAC festgestellt. Neuesten Infos dazu gleich um 10 vor 4 in RTL aktuell. Und das hier sind die besten neuen Hits. Ray, Where's My Husband?

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0: Ich bin Philipp Ringe, guten Tag. Tanken unter 2 Euro. Die Preise sind erstmals seit Anfang März unter die Marke gerutscht, sagt der ADAC. Diesel kostete gestern im Schnitt 1,98 Euro, der Liter E10 etwa 1,97. Und das liegt vor allem daran, dass der Rohölpreis in den letzten Tagen nochmal deutlich gesunken ist. Aber auch am Tankrabatt der Bundesregierung, so die Verkehrsexperten. Das Hunter-Virus kommt jetzt auch nach Berlin. Eine Kontaktperson wird in der Charité behandelt. Grund zur Sorge gibt es aber nicht, sagen Experten. Mehr von Arne Palukat.
1: Die Charité ist dafür bestens geeignet mit führenden Experten und einer erprobten Isolierstation. Außerdem kennt sich die Medizin mit dem Hunter-Virus schon aus. Es ist auch nicht so ansteckend. Deshalb sagen alle Experten, dass es keine Pandemiegefahr gibt. Auf dem Kreuzfahrtschiff hat es sich allerdings ausgebreitet. Mindestens 3 Menschen sind auch daran gestorben. Mehrere weitere haben Symptome. Die sind grippeähnlich. Alle sind isoliert. Das Hunter-Virus wird eigentlich über Ausscheidungen von Nagetieren übertragen. Auf dem Kreuzfahrtschiff scheint es sich aber verändert zu haben und ist dort auch von Mensch zu Mensch übergesprungen.
0: Oft passiert beim Online-Shopping ein falscher Klick und schon wird man abgezockt. Jeder 9. wurde im vergangenen Jahr Opfer von Cyberkriminalität, also zum Beispiel Phishing oder Hackerangriffe. Das zeigt der neue Cybersicherheitsmonitor. Und dabei kann ja auch ordentlicher Schaden entstehen. Ein Drittel der Befragten hat dabei ziemlich viel Geld verloren. Trotzdem, laut der Studie ist mehr als die Hälfte mit viel zu wenig Schutz im Web unterwegs und damit auch ein einfaches Ziel für Kriminelle. Viele können ohne ihn gar nicht in den Tag starten. Kaffee ist ja oft der Wachmacher und ist jetzt auch nochmal etwas günstiger. Die großen Lebensmittelhändler senken bei ihren Eigenmarken die Preise, zeigt eine neue Umfrage. Thomas Bremser.
2: Die Produkte kosten seit dieser Woche 10 bis 50 Cent weniger als bisher. Eine Kilopackung Bohnen liegt je nach Sorte zwischen 10,50 Euro und 11,50 Euro. Auch Pads und Kapseln werden billiger. Die Discounter und Supermärkte begründen das mit sinkenden Rohstoffpreisen. Insgesamt gesehen hat sich Kaffee aber in den vergangenen Jahren stark verteuert, sowie auch andere Lebensmittel. Grund dafür waren höhere Rohstoffpreise nach Trockenheit und schwachen Ernten. Bohnenkaffee, Pads und Kapseln waren vor 6 Jahren noch halb so teuer.
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3: RTL Wetter. Für Luxemburg, Trier, die Eifel und das Saarland. Es ist dicht bewölkt und es regnet immer wieder. Dabei liegen die Höchstwerte zwischen 8 und maximal 13 Grad. Morgen am Dienstag wird es sonnig, recht freundlich. Später am Tag zieht es sich vermehrt zu und es fängt an zu regnen. Die Höchstwerte liegen in der Großregion morgen zwischen 9 und maximal 14 Grad. Und hier ist der RTL-Verkehrsreport A6 Belgien Richtung Luxemburg-Stadt. Zwischen der Erdekapellen und Marmar ist die linke Spur wegen einer Tagesbaustelle gesperrt. Hier stockender Verkehr. Auf der A620 Saarlouis Richtung Saarbrücken zwischen Völklingen und Saarbrücken-Gersweiler Stau in beiden Richtungen. N2 Sandweiler Richtung Kreisverkehr Irrgärtchen. Auf der rechten Spur steht ein defektes Auto. Hier kommt es zu Behinderungen. Und B51 zwischen Bitburg Süd und Bitburg Zentrum ist die Strecke nach einem Unfall in beiden Richtungen gesperrt. Eine Umleitung ist eingerichtet. Alle Infos gibt es aktuell auch auf rtlradio.de. Gute Fahrt.
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1: 16 Uhr am Montag, Feierabend in dieser kurzen Woche. Hier ist Chris am Nachmittag. 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

0: Liam Payne, Rita Ora, RTL Deutschland, Z-Radio. Hier ist Chris am Nachmittag mit Sandy. Die nutzt den Feiertag diese Woche. Flieht vor den Eisheiligen. Wo machst du Urlaub?
1: In Spanien. Wir fliegen nach Spanien.
0: Ja, ich glaube, da ist das Wetter noch ein bisschen besser als bei uns.
1: Ja, aber ich hoffe auch.
0: Das heißt, du hast eher Bikini eingepackt als Übergangsjacken.
1: Ja, ich habe Hoffnung, dass es da schön warm ist. Mal schauen.
0: Sehr schön. Dann pack uns auch noch alle mit ein und dann kommen wir einfach mit nach Spanien, okay?
1: Ja, sehr gut. Dann bringen wir noch die Sonne mit.
0: Richtig.
1: Wenn wir da sind.
0: Dann schönen Urlaub, ja. Gute Reise.
1: Ja, vielen, vielen Dank.
0: Jetzt Bruno Mars hier mit dem besten neuen Hits. Das ist I Just Made.

Deutschlandzentrale RTL mit Leonie. Die scheint am Wochenende übrigens ihr Bett sehr zu lieben. Da gab es nämlich leckere Pasta, Penne alla Rabiata, mit so Pizzabrötchen vom Lieferdienst, inklusive Knoblauchdip. Ja, ihr Hund Marley hat ein bisschen neidisch zugeguckt beim Essen. Aber ganz ehrlich, wenn man so einen entspannten Sonntag hat, ne, dann kann der Montag danach ja nur gut werden. Schönen Feierabend, Luis Capaldi hier. Hallo!

0: Ein perfekter Track für die Vatertagsparty am Donnerstag. The Second Voice, Let Me Be. Entdecke neue Musik hier auf Deutschlandset Radio RTL. Gleich habe ich Bastille für dich.
1: Und hier ist der RTL-Verkehrsreport. Vorsicht auf der A620 Saarlouis Richtung Saarbrücken. Zwischen Völklingen-Ost und Saarbrücken-Klarental steht ein defektes Fahrzeug. Auf der A6 Belgien Richtung Luxemburg-Stadt zwischen der Erdekapellen und Marmar ist die linke Spur wegen einer Tagesbaustelle gesperrt. Hier stockender Verkehr. Auf der A8 Saarlouis Richtung Pirmasens zwischen Neunkirchen und Neunkirchen-Oberstadt Behinderungen wegen Brückenarbeiten. A620 Saarlouis Richtung Saarbrücken zwischen Völklingen und Saarbrücken-Gersweiler Stau in beiden Richtungen. N2 Sandweiler Richtung Kreisverkehr Irrgärtchen. Auf der rechten Spur steht ein defektes Auto. Es kommt hier zu Behinderungen. Und B51 zwischen Bitburg Süd und Bitburg Zentrum ist die Strecke nach einem Unfall in beiden Richtungen gesperrt. Eine örtliche Umleitung ist eingerichtet.

0: 12 mit den besten neuen Hits. Deutschland Zentralio RTL, hier ist Chris am Nachmittag. Und ich bin immer noch gesättigt vom Wochenende. Ich war auf einer ganz tollen Hochzeit mit einem richtig, richtig guten Buffet. Selten so gut gegessen. 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
0: 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Und hier ist Harry Styles für dich.

Benson Boone, RTL Deutschland Hit Radio, hat die Hamburger Polizei zusammen mit dem BKA und BND einen Terroranschlag in der Hansestadt verhindert. Die ganz brisanten Infos, die hat Philipp Ringe gleich für uns um 10 vor 5 in RTL aktuell. Und das hier ist Kate Bush, Running Up That Hill auf RTL.

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1: Ich bin Philipp Ringel, guten Tag. Terrorfestnahme in Hamburg. Ein 17-Jähriger aus Syrien hat wohl einen Anschlag geplant mit Sprengstoff oder einem Messer. Ermittler vom BKA, LKA und vom Bundesnachrichtendienst kamen ihm aber auf die Spur. Vergangenen Donnerstag wurde er festgenommen, jetzt sitzt er in Untersuchungshaft. Ronny Thorau.
2: Der 17-Jährige soll von der Terrormiliz Islamischer Staat inspiriert worden sein, heißt es. Er habe geplant, eine unbestimmte Anzahl Ungläubiger zu töten. Als mögliche Anschlagsorte habe er ein Einkaufszentrum, eine Bar oder eine Polizeiwache im Blick gehabt. Laut Ermittlern wollte der 17-jährige Syrer Sprengstoff, Molotow-Cocktails oder ein Messer verwenden und habe sich bereits Dünger, Grillanzünder, eine Sturmhaube und ein Messer beschafft.
1: Das Hunter-Virus ist jetzt auch in Deutschland. 4 Passagiere, die auf dem Kreuzfahrtschiff waren, kommen jetzt erstmal in Quarantäne. Teilweise zu Hause, teilweise in Krankenhäusern. Thomas Bleskin berichtet.
3: Bis für die Betroffenen der Alltag wieder einkehrt, dürfte noch einige Zeit vergehen. Wie lange und welche möglichen weiteren Vorkehrungen getroffen werden, entscheiden die jeweils zuständigen Gesundheitsämter. Eine der 4 Personen hatte Kontakt zu Infizierten. Bei ihr ist schon klar, dass sie während der Isolation täglich auf Symptome getestet wird. Von einer Infektion mit dem Hunter-Virus bis zum Ausbruch können bis zu 45 Tage vergehen.
1: Tanken unter 2 Euro. Die Preise sind erstmals seit Anfang März unter die Marke gerutscht, sagt der ADAC. Diesel kostete gestern im Schnitt 1,98 Euro, der Liter E10 etwa 1,97. Und das liegt vor allem daran, dass der Rohölpreis in den letzten Tagen nochmal deutlich gesunken ist. Aber auch am Tankrabatt der Bundesregierung, so die Verkehrsexperten. Oft passiert beim Online-Shopping ein falscher Klick und schon wird man abgezockt. Jeder 9. wurde im vergangenen Jahr Opfer von Cyberkriminalität, also zum Beispiel Phishing oder Hackerangriffe. Das zeigt der neue Cybersicherheitsmonitor. Und dabei kann ja auch ordentlicher Schaden entstehen. Ein Drittel der Befragten hat dabei ziemlich viel Geld verloren. Trotzdem, laut der Studie ist mehr als die Hälfte mit viel zu wenig Schutz im Web unterwegs und damit auch ein einfaches Ziel für Kriminelle. Urlaub an den Küsten oder in den Bergen statt am Mittelmeer. Die Zahl der Übernachtungen hat im März ordentlich zugelegt, sagt das Statistische Bundesamt. Fast 34 Millionen Übernachtungen, zum Beispiel in Hotels, mehr als noch im Vorjahresmonat. Das ganz dicke Plus kommt dabei durch Gäste aus dem Inland. Mehr als 28 Millionen Übernachtungen wurden gezählt. 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
4: Für Luxemburg, Trier, die Eifel und das Saarland. Es ist dicht bewölkt und es regnet immer wieder. Dabei liegen die Höchstwerte zwischen 8 und maximal 13 Grad. Morgen am Dienstag wird es sonnig, recht freundlich. Später am Tag zieht es sich vermehrt zu und es fängt an zu regnen. Die Höchstwerte liegen in der Großregion morgen zwischen 9 und maximal 14 Grad. Und hier ist der RTL-Verkehrsreport. Auf der A6 Belgien Richtung Luxemburg-Stadt. Zwischen der Erdekapellen und Marma ist die linke Spur wegen einer Tagesbaustelle gesperrt. Hier stockender Verkehr. A7 Luxemburg-Stadt Richtung Ettelbrück. Am Tunnel Gruft ist die linke Spur gesperrt. 2 Kilometer Stau. A620 Saarlouis Richtung Saarbrücken. Zwischen Völklingen und Saarbrücken-Gersweiler Stau in beiden Richtungen wegen einer Baustelle. Und B51 zwischen Bitburg Süd und Bitburg Zentrum ist die Strecke nach einem Unfall in beiden Richtungen gesperrt. Eine örtliche Umleitung ist eingerichtet. Da wo es geht, gute Fahrt.
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2: 17 Uhr haben wir's. Ich wünsche dir einen perfekten Montag Feierabend. Wir machen das Beste aus diesem grauen Tag, oder? 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

0: Tag, Josef. Das ist Kamerad mit einer dicken Selbstumarmung hier auf Deutschlandhit Radio RTL. Chris am Nachmittag mit den besten neuen Hits an diesem grauen Montag. Nico schon im Feierabend. Was geht ab?
1: Oh, die Kinder sind zu Hause. Die werden jetzt den Feierabend bestimmen. Die werden jetzt verwöhnt oder dann hoffentlich abends müde ins Bett fallen.
0: Okay. Also auf der Arbeit ist der Chef und zu Hause die Kinder, ne?
1: Sozusagen, genau.
0: Das klingt nach einem selbstbestimmten Leben, Nico.
1: Ja, naja.

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Jetzt Dermot Kennedy, Funeral hier, die besten neuen Hits.

0: Daigo, Konrad auf Deutschland Sit Radio RTL. Ey, ich glaube, den Hit, den werden wir in 20 Jahren noch feiern. Joe, End of Beginning, richtiges Brett und gleich hier bei mir am Nachmittag.
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2: Vorsicht auf der A6 Luxemburg Richtung Belgien. In Höhe der Ausfahrt von Strassen steht ein defekter LKW auf dem Standstreifen. A7 Luxemburg Start Richtung Ettelbrück. Am Tunnel Gruft ist die linke Spur gesperrt. 2 Kilometer Stau. A8 Neunkirchen Richtung Saarlouis. Zwischen Dreieck Friedrichsthal und Friedrichsthal-Bildstock. Behinderungen wegen eines Unfalls im Baustellenbereich. A620 Saarlouis Richtung Saarbrücken. Zwischen Völklingen und Saarbrücken-Gersweiler. Stau in beiden Richtungen wegen Bauarbeiten. Und B51 zwischen Bitburg Süd und Bitburg Zentrum ist die Strecke nach einem Unfall in beiden Richtungen gesperrt.
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1: Also Verena von Arno und der Morgenshow sagt ja immer, das ist mein Lieblingshit zum Autofahren. Dazu kann ich immer so ganz entspannt cruisen. Also, wenn du gerade selbst im Auto sitzt, dann teste das gerne mal aus auf dem Weg in den Feierabend. Hier ist Eddie Dalton, Another Day Old.

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0: Nicht verpassen, vorher die Top 6 um 6 bei mir und das ist Taylor Swift mit Opel Light.

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3: Ich bin Philipp Ringel. Guten Tag. Das Hunter-Virus ist jetzt auch in Deutschland. Vier Passagiere, die auf dem Kreuzfahrtschiff waren, kommen jetzt erstmal in Quarantäne. Teilweise zu Hause, teilweise in Krankenhäusern. Thomas Bleskin berichtet.
4: Bis für die Betroffenen der Alltag wieder einkehrt, dürfte noch einige Zeit vergehen. Wie lange und welche möglichen weiteren Vorkehrungen getroffen werden, entscheiden die jeweils zuständigen Gesundheitsämter. Eine der vier Personen hatte Kontakt zu Infizierten. Bei ihr ist schon klar, dass sie während der Isolation täglich auf Symptome getestet wird. Von einer Infektion mit dem Hunter-Virus bis zum Ausbruch können bis zu 45 Tage vergehen.
3: Terrorfestnahme in Hamburg. Ein 17-Jähriger aus Syrien hat wohl einen Anschlag geplant mit Sprengstoff oder einem Messer. Ermittler vom BKA, LKA und vom Bundesnachrichtendienst kamen ihm aber auf die Spur. Vergangenen Donnerstag wurde er festgenommen. Jetzt sitzt er in Untersuchungshaft. Ronny Thorau.
5: Der 17-Jährige soll von der Terrormiliz Islamischer Staat inspiriert worden sein, heißt es. Er habe geplant, eine unbestimmte Anzahl Ungläubiger zu töten. Als mögliche Anschlagsorte habe er ein Einkaufszentrum, eine Bar oder eine Polizeiwache im Blick gehabt. Laut Ermittlern wollte der 17-Jährige Syrer Sprengstoff, Molotow-Cocktails oder ein Messer verwenden und habe sich bereits Dünger, Grillanzünder, eine Sturmhaube und ein Messer beschafft.
3: Es geht um betrügerische Mails, Hacking-Angriffe und Co. Jeder Neunte wurde im vergangenen Jahr schon mal Opfer von Cyberkriminalität, zeigt der Cybersicherheitsmonitor 2026. Katrin Müller.
6: Mehr als jeder oder jede Vierte ist demnach schon einmal Opfer von Cyberkriminellen geworden. Besonders häufig schlagen die beim Online-Shopping zu. Hier liegt der Anteil bei rund einem Fünftel. Dahinter kommen Hacker-Angriffe auf Online-Accounts, Betrug beim Online-Banking und Phishing-Attacken. Fast 9 von 10 Menschen, die Opfer von Cyberkriminellen geworden sind, ist dadurch ein Schaden entstanden, oft finanzieller Art. Trotzdem schützen sich laut Studie hierzulande nach wie vor nur wenige Nutzer aktiv vor Cyberattacken.
3: Tanken unter 2 Euro. Die Preise sind erstmals seit Anfang März unter die Marke gerutscht, sagt der ADAC. Diesel kostete gestern im Schnitt 1,98 Euro, der Liter E10 etwa 1,97. Und das liegt vor allem daran, dass der Rohölpreis in den letzten Tagen nochmal deutlich gesunken ist. Aber auch am Tankrabatt der Bundesregierung, so die Verkehrsexperten. 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
7: RTL Wetter. Für Luxemburg, Trier, die Eifel und das Saarland. Am Abend und in der Nacht bleibt es dicht bewölkt. Im Laufe der Nacht lockert es aber auf und in der Früh ist es oftmals locker bewölkt. Die Temperaturen sinken ab auf Werte zwischen 4 und 0 Grad. Morgen wird es erst freundlich, aber ab dem späten Vormittag oder Mittag zieht es sich vermehrt wieder zu und örtlich wird es Regen geben bei Werten zwischen 9 und 14 Grad. Und hier ist der RTL-Verkehrsreport. Vorsicht A6 Luxemburg Richtung Belgien. In Höhe von Straßen steht ein defekter LKW auf dem Standstreifen. A1 Trier Richtung Luxemburg im Gastbrecherkreuz. In der Überleitung zur A3 Richtung Frankreich stehen nach einem Unfall 2 Fahrzeuge auf dem Standstreifen. Auf der A7 Luxemburg Stadt Richtung Ettelbrück am Tunnel Gruft ist die linke Spur gesperrt. 2 Kilometer Stau. Und B51 zwischen Bitburg Süd und Bitburg Zentrum ist die Strecke nach einem Unfall in beiden Richtungen gesperrt. Eine örtliche Umleitung ist eingerichtet. Gute und doch sichere Fahrt.
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2: RTL. 18 Uhr am Montag, Feierabend. 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Und jetzt die Top 6 um 6. Wir checken, wer sich die erste 1 der Woche holt. Ich kann dir schon mal sagen, wer es nicht wird. Bibi Rexha, Faithless, die sind mal nicht auf der 1. Die kommen nämlich jetzt schon auf der 6 mit New Religion hier.
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Harry Styles mit seiner neuen American Girls. Die 5 in den Top 6 um 6. Hier ist RTL Deutschland Zit Radio. Haben wir schon rausgefunden, wer nicht auf der 1 ist. Ausnahmsweise Bibi Rex on Faithless, New Religion. Haben wir eben auf der 6 gehört. Gerade jetzt noch im Rennen. Ich sehe hier Kato John mit Turn the Lights Off. Ich sehe The Second Voice mit dieser neuen coolen Partynummer Let Me Be. Und ich sehe die neue Olivia Rodrigo, Drop Dead. Einer von denen wird. Sie ist raus. Hier kommt Holly Humberstone mit To Love Somebody auf der 4.

0: Oliver Rodrigo klärt sich hier ganz lässig die 2 in den Top 6 um 6. Hier ist RTL Deutschland Z Radio an diesem grauen Montagnachmittag jetzt mit Michaela, die hoffentlich schon im Feierabend ist.
1: Ja, auf jeden Fall. Jetzt bereiten wir das Abendessen vor.
0: Du, kurze Woche kann man ja nur feiern, oder?
1: Sehr entspannt auf jeden Fall. Könnte immer so sein, oder? Eine 3-Tage-Woche?
0: Hey, ich wäre Fan. Ich habe die erste 1 dieser kurzen Woche für dich. Wer ist vorne?
1: The Sick and Boys.
0: Mit Let Me Be, die besten neuen Hits hier.
2: Dann

0: B, fetter Party-Track hier, passend in der Vatertagswoche. Auf der 1 in den Top 6 um 6. Hier ist RTL Deutschland zu Radio, gleich mit Nelly Furtado für dich.
1: Und hier ist der RTL Verkehrsreport. A1 Trier Richtung Luxemburg. Im Gasbrücher Kreuz in der Überleitung zu A3 Richtung Frankreich stehen nach einem Unfall zwei Fahrzeuge auf dem Standstreifen. A7 Ettelbrück Richtung Luxemburg Stadt am Tunnel Mehr Stau wegen eines Unfalls auf der linken Spur. In der Gegenrichtung A7 Luxemburg Stadt Richtung Ettelbrück am Tunnel Gruft ist die linke Spur gesperrt, hier 2 Kilometer Stau. Dann geht's auf die A620 Saarlouis Richtung Saarbrücken. In Höhe Völklingen steht ein defekter LKW, die Anschlussstelle ist gesperrt. A620 Saarlouis Richtung Saarbrücken zwischen Völklingen und Saarbrücken-Gersweiler Behinderungen an einer Baustelle. Und B51, die Strecke zwischen Bitburg Süd und Zentrum, ist nach einem Unfall in beiden Richtungen gesperrt. Eine Umleitung ist eingerichtet.

Miley Cyrus, RTL, Deutschlands Hitradio, das hast du bestimmt schon mal gehört. 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Und jetzt neue Musik aus Florida hier. Dominik Feig, White Keys, die besten neuen Hits für dich.

0: RTL Deutschland, Zitradio, Chrissy an diesem nassgrauen Montag. Ey, da macht länger machen auf Arbeit ja fast Spaß, ne? Hier Sebastian lockt auch endlich einen Feierabend ein.
1: Genau, ich darf jetzt in den Feierabend fahren.
0: Das klingt so, als ob du dir das richtig verdient hast heute.
1: Ich glaube auch.
0: Mach's gut. Dann komm gut nach Hause, ja?
1: Dankeschön, ciao, ciao.
0: Mit Leonie jetzt, hier ist Don't Worry.

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0: Ich bin Philipp Ringel. Guten Abend. Das Hunter-Virus ist jetzt auch in Deutschland. 4 Kontaktpersonen, die auf dem Kreuzfahrtschiff waren, müssen nun erstmal in Quarantäne. Einige zu Hause, einige in Krankenhäusern. Sorgen vor einer neuen Pandemie brauchen wir aber nicht zu haben, sagen Experten. Die Kliniken sind auf einen möglichen Ernstfall bestens vorbereitet. Arne Palokat berichtet.
1: Außerdem kennt sich die Medizin mit dem Hunter-Virus schon aus. Es ist auch nicht so ansteckend. Deshalb sagen alle Experten, dass es keine Pandemiegefahr gibt. Auf dem Kreuzfahrtschiff hat es sich allerdings ausgebreitet. Mindestens 3 Menschen sind auch daran gestorben. Mehrere weitere haben Symptome. Die sind grippeähnlich. Alle sind isoliert. Das Hunter-Virus wird eigentlich über Ausscheidungen von Nagetieren übertragen. Auf dem Kreuzfahrtschiff scheint es sich aber verändert zu haben und ist dort auch von Mensch zu Mensch übergesprungen.
0: Terrorfestnahme in Hamburg. Ein 17-Jähriger aus Syrien hat wohl einen Anschlag geplant mit Sprengstoff oder einem Messer. Ermittler vom BKA, LKA und vom Bundesnachrichtendienst kamen ihm aber auf die Spur. Vergangenen Donnerstag wurde er festgenommen. Jetzt sitzt er in Untersuchungshaft. Ronny Thorau.
2: Der 17-Jährige soll von der Terrormiliz Islamischer Staat inspiriert worden sein, heißt es. Er habe geplant, eine unbestimmte Anzahl Ungläubiger zu töten. Als mögliche Anschlagsorte habe er ein Einkaufszentrum, eine Bar oder eine Polizeiwache im Blick gehabt. Laut Ermittlern wollte der 17-jährige Syrer Sprengstoff, Molotow-Cocktails oder ein Messer verwenden und habe sich bereits Dünger, Grillanzünder, eine Sturmhaube und ein Messer beschafft.
0: Oft passiert beim Online-Shopping ein falscher Klick und schon wird man abgezockt. Jeder 9. wurde im vergangenen Jahr Opfer von Cyberkriminalität, also zum Beispiel Phishing oder Hackerangriffe. Das zeigt der neue Cybersicherheitsmonitor. Und dabei kann ja auch ordentlicher Schaden entstehen. Ein Drittel der Befragten hat dabei ziemlich viel Geld verloren. Trotzdem, laut der Studie ist mehr als die Hälfte mit viel zu wenig Schutz im Web unterwegs und damit auch ein einfaches Ziel für Kriminelle. Tanken unter 2 Euro. Die Preise sind erstmals seit Anfang März unter die Marke gerutscht, sagt der ADAC. Diesel kostete gestern im Schnitt 1,98 Euro, der Liter E10 etwa 1,97. Und das liegt vor allem daran, dass der Rohölpreis in den letzten Tagen nochmal deutlich gesunken ist. Aber auch am Tankrabatt der Bundesregierung, so die Verkehrsexperten. 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
3: Wetter. Für Luxemburg, Trier, die Eifel und das Saarland. Am Abend und in der Nacht bleibt es dicht bewölkt. Im Laufe der Nacht lockert es aber auf und in der Früh ist es oftmals locker bewölkt. Die Temperaturen sinken ab auf Werte zwischen 4 und 0 Grad. Morgen wird es erst freundlich, aber ab dem späten Vormittag oder Mittag zieht es sich vermehrt wieder zu und örtlich wird es Regen geben bei Werten zwischen 9 und 14 Grad. Und hier ist der RTL-Verkehrsreport. A7, Edelbrück Richtung Luxemburg-Stadt. Am Tunnel Mehr Stau wegen eines Unfalls auf der linken Spur. A13, am Tunnel Biff Behinderungen wegen eines Unfalls. Die Spur Richtung Pétange ist gesperrt. A620, Saarlouis Richtung Saarbrücken. In Höhe von Völklingen steht ein defekter LKW. Und es geht auf die B51 zwischen Bitburg Süd und Bitburg Zentrum. Ist die Strecke nach einem Unfall in beiden Richtungen gesperrt. Eine örtliche Umleitung ist eingerichtet. Gute und auch sichere Fahrt.
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0: Ich bin Philipp Ringe und das sind die wichtigsten Meldungen des Tages. Das Hunter-Virus ist jetzt auch in Deutschland. 4 Kontaktpersonen, die auf dem Kreuzfahrtschiff waren, müssen nun erstmal in Quarantäne. Einige zu Hause, einige in Krankenhäusern. Sorgen vor einer neuen Pandemie brauchen wir aber nicht zu haben, sagen Experten. Die Kliniken sind auf einen möglichen Ernstfall bestens vorbereitet. Arne Palokat berichtet.
1: Außerdem kennt sich die Medizin mit dem Hunter-Virus schon aus. Es ist auch nicht so ansteckend. Deshalb sagen alle Experten, dass es keine Pandemiegefahr gibt. Auf dem Kreuzfahrtschiff hat es sich allerdings ausgebreitet. Mindestens 3 Menschen sind auch daran gestorben. Mehrere weitere haben Symptome. Die sind grippeähnlich. Alle sind isoliert. Das Hunter-Virus wird eigentlich über Ausscheidungen von Nagetieren übertragen. Auf dem Kreuzfahrtschiff scheint es sich aber verändert zu haben und ist dort auch von Mensch zu Mensch übergesprungen.
0: Terrorfestnahme in Hamburg. Ein 17-Jähriger aus Syrien hat wohl einen Anschlag geplant mit Sprengstoff oder einem Messer. Ermittler vom BKA, LKA und vom Bundesnachrichtendienst kamen ihm aber auf die Spur. Vergangenen Donnerstag wurde er festgenommen. Jetzt sitzt er in Untersuchungshaft. Ronny Thorau.
2: Der 17-Jährige soll von der Terrormiliz Islamischer Staat inspiriert worden sein, heißt es. Er habe geplant, eine unbestimmte Anzahl Ungläubiger zu töten. Als mögliche Anschlagsorte habe er ein Einkaufszentrum, eine Bar oder eine Polizeiwache im Blick gehabt. Laut Ermittlern wollte der 17-Jährige Syrer Sprengstoff, Molotow-Cocktails oder ein Messer verwenden und habe sich bereits Dünger, Grillanzünder, eine Sturmhaube und ein Messer beschafft.
0: Hightech-Drohnen aus deutsch-ukrainischer Produktion. Den Startschuss dafür hat jetzt Bundesverteidigungsminister Pistorius gegeben. Die sollen bis zu 1500 Kilometer weit nach Russland eindringen können. Daneben arbeiten jetzt wohl auch 2 deutsche Unternehmen zusammen, der Waffenhersteller Rheinmetall und die Telekom. Katrin Müller weiß mehr.
3: Zusammen wollen die Waffenschmiede Rheinmetall und die Telekom einen Drohnenschutzschild entwickeln. Konkret geht es wohl darum, Drohnen frühzeitig zu erkennen und dann durch Störsignale eigene Abfangdrohnen oder auch Laserschüsse aufzunehmen. Wenn sie sich zum Beispiel Kraftwerken, Industrieanlagen, Brücken und anderer kritischer Infrastruktur hierzulande nähern.
0: Tanken unter 2 Euro. Die Preise sind erstmals seit Anfang März unter die Marke gerutscht, sagt der ADAC. Diesel kostete gestern im Schnitt 1,98 Euro, der Liter E10 etwa 1,97. Und das liegt vor allem daran, dass der Rohölpreis in den letzten Tagen nochmal deutlich gesunken ist. Aber auch am Tankrabatt der Bundesregierung, so die Verkehrsexperten. Viel Bling-Bling in der Hauptstadt. Der DFB-Pokal ist jetzt in Berlin für das Finale am 23. Mai, Bayern gegen Stuttgart. Er steht jetzt erstmal im Roten Rathaus. Außerdem ist jetzt auch klar, wer die Partie leiten wird. Es ist Sven Jablonski. Für ihn ist es damit das erste DFB-Pokalfinale. An den Seitenlinien unterstützen werden ihn Sascha Thielert und Eduard Beitinger. Und das waren die wichtigsten Meldungen des Tages. 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
4: RTL Wetter. Für Luxemburg-Trier, die Eifel und das Saarland. Es ist meist dicht bewölkt. Erst in Richtung Morgen lockert es über der Großregion vermehrt auf. Dabei sinken die Temperaturen ab auf Werte zwischen 4 und 0 Grad. Am Tage bleibt es erst noch locker bewölkt. In Richtung Mittag zieht es sich aber wieder vermehrt zu und der Regen lässt dann auch nicht mehr lange auf sich warten. Die Höchstwerte liegen zwischen 9 und 14 Grad. Und hier ist der RTL-Verkehrsreport. A8 Luxemburg Richtung Saarlouis zwischen Perl und Merzig-Wellingen ist die Fahrbahn auf einen Fahrstreifen verengt. Auf der A8 Saarlouis Richtung Luxemburg zwischen Dillingen-Mitte und Grenzübergang Perl in beiden Richtungen sind hier die Notrufsäulen ausgefallen. A620 Saarlouis Richtung Saarbrücken. Auf der Strecke zwischen Völklingen und Saarbrücken-Gersweiler ist eine Baustelle. Hier kann es zu Behinderungen kommen. Und B49 ist die Ortsdurchfahrt von Igel gesperrt. Autofahrer werden weiträumig umgeleitet.
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1: Ich bin Philipp Ringe und das sind die wichtigsten Meldungen des Tages. Das Hunter-Virus ist jetzt auch in Deutschland. 4 Kontaktpersonen, die auf dem Kreuzfahrtschiff waren, müssen nun erstmal in Quarantäne. Einige zu Hause, einige in Krankenhäusern. Sorgen vor einer neuen Pandemie brauchen wir aber nicht zu haben, sagen Experten. Die Kliniken sind auf einen möglichen Ernstfall bestens vorbereitet. Arne Palokat berichtet.
2: Außerdem kennt sich die Medizin mit dem Hunter-Virus schon aus. Es ist auch nicht so ansteckend. Deshalb sagen alle Experten, dass es keine Pandemiegefahr gibt. Auf dem Kreuzfahrtschiff hat es sich allerdings ausgebreitet. Mindestens 3 Menschen sind auch daran gestorben. Mehrere weitere haben Symptome. Die sind grippeähnlich. Alle sind isoliert. Das Hunter-Virus wird eigentlich über Ausscheidungen von Nagetieren übertragen. Auf dem Kreuzfahrtschiff scheint es sich aber verändert zu haben und ist dort auch von Mensch zu Mensch übergesprungen.
1: Terrorfestnahme in Hamburg. Ein 17-Jähriger aus Syrien hat wohl einen Anschlag geplant mit Sprengstoff oder einem Messer. Ermittler vom BKA, LKA und vom Bundesnachrichtendienst kamen ihm aber auf die Spur. Vergangenen Donnerstag wurde er festgenommen. Jetzt sitzt er in Untersuchungshaft. Ronny Thorau.
3: Der 17-Jährige soll von der Terrormiliz Islamischer Staat inspiriert worden sein, heißt es. Er habe geplant, eine unbestimmte Anzahl Ungläubiger zu töten. Als mögliche Anschlagsorte habe er ein Einkaufszentrum, eine Bar oder eine Polizeiwache im Blick gehabt. Laut Ermittlern wollte der 17-jährige Syrer Sprengstoff, Molotow-Cocktails oder ein Messer verwenden und habe sich bereits Dünger, Grillanzünder, eine Sturmhaube und ein Messer beschafft.
1: Hightech-Drohnen aus deutsch-ukrainischer Produktion. Den Startschuss dafür hat jetzt Bundesverteidigungsminister Pistorius gegeben. Die sollen bis zu 1500 Kilometer weit nach Russland eindringen können. Daneben arbeiten jetzt wohl auch 2 deutsche Unternehmen zusammen, der Waffenhersteller Rheinmetall und die Telekom. Katrin Müller weiß mehr.
4: Zusammen wollen die Waffenschmiede Rheinmetall und die Telekom einen Drohnenschutzschild entwickeln. Konkret geht es wohl darum, Drohnen frühzeitig zu erkennen und dann durch Störsignale eigene Abfangdrohnen oder auch Laserschüsse aufzuhalten. Wenn sie sich zum Beispiel Kraftwerken, Industrieanlagen, Brücken und anderer kritischer Infrastruktur hierzulande nähern.
1: Tanken unter 2 Euro. Die Preise sind erstmals seit Anfang März unter die Marke gerutscht, sagt der ADAC. Diesel kostete gestern im Schnitt 1,98 Euro, der Liter E10 etwa 1,97. Und das liegt vor allem daran, dass der Rohölpreis in den letzten Tagen nochmal deutlich gesunken ist. Aber auch am Tankrabatt der Bundesregierung, so die Verkehrsexperten. Viel Bling-Bling in der Hauptstadt. Der DFB-Pokal ist jetzt in Berlin für das Finale am 23. Mai, Bayern gegen Stuttgart. Er steht jetzt erstmal im Roten Rathaus. Außerdem ist jetzt auch klar, wer die Partie leiten wird. Es ist Sven Jablonski. Für ihn ist es damit das erste DFB-Pokalfinale. An den Seitenlinien unterstützen werden ihn Sascha Thielert und Eduard Beitinger. Und das waren die wichtigsten Meldungen des Tages. 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
5: RTL Wetter. Für Luxemburg-Trier, die Eifel und das Saarland. Es ist meist dicht bewölkt, erst in Richtung Morgen lockert es über der Großregion vermehrt auf. Dabei sinken die Temperaturen ab auf Werte zwischen 4 und 0 Grad. Am Tage bleibt es erst noch locker bewölkt, in Richtung Mittag zieht es sich aber wieder vermehrt zu und der Regen lässt dann auch nicht mehr lange auf sich warten. Die Höchstwerte liegen zwischen 9 und 14 Grad. Und hier ist der RTL-Verkehrsreport. A8 Luxemburg Richtung Saarlouis zwischen Perle und Merzig-Wellingen ist die Fahrbahn auf einen Fahrstreifen verengt. Auf der A8 Saarlouis Richtung Luxemburg zwischen Dillingen-Mitte und Grenzübergang Perl in beiden Richtungen sind hier die Notrufsäulen ausgefallen. A620 Saarlouis Richtung Saarbrücken. Auf der Strecke zwischen Völklingen und Saarbrücken-Gersweiler ist eine Baustelle. Hier kann es zu Behinderungen kommen. Und B49 ist die Ortsdurchfahrt von Igel gesperrt. Autofahrer werden weiträumig umgeleitet.
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0: Ich bin Philipp Ringe und das sind die wichtigsten Meldungen des Tages. Das Hunter-Virus ist jetzt auch in Deutschland. 4 Kontaktpersonen, die auf dem Kreuzfahrtschiff waren, müssen nun erstmal in Quarantäne. Einige zu Hause, einige in Krankenhäusern. Sorgen vor einer neuen Pandemie brauchen wir aber nicht zu haben, sagen Experten. Die Kliniken sind auf einen möglichen Ernstfall bestens vorbereitet. Arne Palokat berichtet.
1: Außerdem kennt sich die Medizin mit dem Hunter-Virus schon aus. Es ist auch nicht so ansteckend. Deshalb sagen alle Experten, dass es keine Pandemiegefahr gibt. Auf dem Kreuzfahrtschiff hat es sich allerdings ausgebreitet. Mindestens 3 Menschen sind auch daran gestorben. Mehrere weitere haben Symptome. Die sind grippeähnlich. Alle sind isoliert. Das Hunter-Virus wird eigentlich über Ausscheidungen von Nagetieren übertragen. Auf dem Kreuzfahrtschiff scheint es sich aber verändert zu haben und ist dort auch von Mensch zu Mensch übergesprungen.
0: Terrorfestnahme in Hamburg. Ein 17-Jähriger aus Syrien hat wohl einen Anschlag geplant mit Sprengstoff oder einem Messer. Ermittler vom BKA, LKA und vom Bundesnachrichtendienst kamen ihm aber auf die Spur. Vergangenen Donnerstag wurde er festgenommen. Jetzt sitzt er in Untersuchungshaft. Ronny Thorau.
2: Der 17-Jährige soll von der Terrormiliz Islamischer Staat inspiriert worden sein, heißt es. Er habe geplant, eine unbestimmte Anzahl Ungläubiger zu töten. Als mögliche Anschlagsorte habe er ein Einkaufszentrum, eine Bar oder eine Polizeiwache im Blick gehabt. Laut Ermittlern wollte der 17-jährige Syrer Sprengstoff, Molotow-Cocktails oder ein Messer verwenden und habe sich bereits Dünger, Grillanzünder, eine Sturmhaube und ein Messer beschafft.
0: Hightech-Drohnen aus deutsch-ukrainischer Produktion. Den Startschuss dafür hat jetzt Bundesverteidigungsminister Pistorius gegeben. Die sollen bis zu 1500 Kilometer weit nach Russland eindringen können. Daneben arbeiten jetzt wohl auch 2 deutsche Unternehmen zusammen, der Waffenhersteller Rheinmetall und die Telekom. Katrin Müller weiß mehr.
3: Zusammen wollen die Waffenschmiede Rheinmetall und die Telekom einen Drohnenschutzschild entwickeln. Konkret geht es wohl darum, Drohnen frühzeitig zu erkennen und dann durch Störsignale eigene Abfangdrohnen oder auch Laserschüsse aufzuhalten, wenn sie sich zum Beispiel Kraftwerken, Industrieanlagen, Brücken und anderer kritischer Infrastruktur hierzulande nähern.
0: Tanken unter 2 Euro. Die Preise sind erstmals seit Anfang März unter die Marke gerutscht, sagt der ADAC. Diesel kostete gestern im Schnitt 1,98 Euro, der Liter E10 etwa 1,97. Und das liegt vor allem daran, dass der Rohölpreis in den letzten Tagen nochmal deutlich gesunken ist. Aber auch am Tankrabatt der Bundesregierung, so die Verkehrsexperten. Viel Bling-Bling in der Hauptstadt. Der DFB-Pokal ist jetzt in Berlin für das Finale am 23. Mai, Bayern gegen Stuttgart. Er steht jetzt erstmal im Roten Rathaus. Außerdem ist jetzt auch klar, wer die Partie leiten wird. Es ist Sven Jablonski. Für ihn ist es damit das erste DFB-Pokalfinale. An den Seitenlinien unterstützen werden ihn Sascha Thielert und Eduard Beitinger. Und das waren die wichtigsten Meldungen des Tages. 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
4: RTL-Wetter. Für Luxemburg-Trier, die Eifel und das Saarland. Es ist meist dicht bewölkt. Erst in Richtung Morgen lockert es über der Großregion vermehrt auf. Dabei sinken die Temperaturen ab auf Werte zwischen 4 und 0 Grad. Am Tage bleibt es erst noch locker bewölkt. In Richtung Mittag zieht es sich aber wieder vermehrt zu und der Regen lässt dann auch nicht mehr lange auf sich warten. Die Höchstwerte liegen zwischen 9 und 14 Grad. Und hier ist der RTL-Verkehrsreport. A8 Luxemburg Richtung Saarlouis zwischen Perle und Merzig-Wellingen ist die Fahrbahn auf einen Fahrstreifen verengt. Auf der A8 Saarlouis Richtung Luxemburg zwischen Dillingen-Mitte und Grenzübergang Perl in beiden Richtungen sind hier die Notrufsäulen ausgefallen. A620 Saarlouis Richtung Saarbrücken. Auf der Strecke zwischen Völklingen und Saarbrücken-Gersweiler ist eine Baustelle. Hier kann es zu Behinderungen kommen. Und B49 ist die Ortsdurchfahrt von Igel gesperrt. Autofahrer werden weiträumig umgeleitet.
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0: Ich bin Philipp Ringe und das sind die wichtigsten Meldungen des Tages. Das Hunter-Virus ist jetzt auch in Deutschland. 4 Kontaktpersonen, die auf dem Kreuzfahrtschiff waren, müssen nun erstmal in Quarantäne. Einige zu Hause, einige in Krankenhäusern. Sorgen vor einer neuen Pandemie brauchen wir aber nicht zu haben, sagen Experten. Die Kliniken sind auf einen möglichen Ernstfall bestens vorbereitet. Arne Palokat berichtet.
1: Außerdem kennt sich die Medizin mit dem Hunter-Virus schon aus. Es ist auch nicht so ansteckend. Deshalb sagen alle Experten, dass es keine Pandemiegefahr gibt. Auf dem Kreuzfahrtschiff hat es sich allerdings ausgebreitet. Mindestens 3 Menschen sind auch daran gestorben. Mehrere weitere haben Symptome. Die sind grippeähnlich. Alle sind isoliert. Das Hunter-Virus wird eigentlich über Ausscheidungen von Nagetieren übertragen. Auf dem Kreuzfahrtschiff scheint es sich aber verändert zu haben und ist dort auch von Mensch zu Mensch übergesprungen.
0: Terrorfestnahme in Hamburg. Ein 17-Jähriger aus Syrien hat wohl einen Anschlag geplant mit Sprengstoff oder einem Messer. Ermittler vom BKA, LKA und vom Bundesnachrichtendienst kamen ihm aber auf die Spur. Vergangenen Donnerstag wurde er festgenommen. Jetzt sitzt er in Untersuchungshaft. Ronny Thorau.
2: Der 17-Jährige soll von der Terrormiliz Islamischer Staat inspiriert worden sein, heißt es. Er habe geplant, eine unbestimmte Anzahl Ungläubiger zu töten. Als mögliche Anschlagsorte habe er ein Einkaufszentrum, eine Bar oder eine Polizeiwache im Blick gehabt. Laut Ermittlern wollte der 17-jährige Syrer Sprengstoff, Molotow-Cocktails oder ein Messer verwenden und habe sich bereits Dünger, Grillanzünder, eine Sturmhaube und ein Messer beschafft.
0: Hightech-Drohnen aus deutsch-ukrainischer Produktion. Den Startschuss dafür hat jetzt Bundesverteidigungsminister Pistorius gegeben. Die sollen bis zu 1500 Kilometer weit nach Russland eindringen können. Daneben arbeiten jetzt wohl auch 2 deutsche Unternehmen zusammen, der Waffenhersteller Rheinmetall und die Telekom. Katrin Müller weiß mehr.
3: Zusammen wollen die Waffenschmiede Rheinmetall und die Telekom einen Drohnenschutzschild entwickeln. Konkret geht es wohl darum, Drohnen frühzeitig zu erkennen und dann durch Störsignale eigene Abfangdrohnen oder auch Laserschüsse aufzunehmen. Wenn sie sich zum Beispiel Kraftwerken, Industrieanlagen, Brücken und anderer kritischer Infrastruktur hierzulande nähern.
0: Tanken unter 2 Euro. Die Preise sind erstmals seit Anfang März unter die Marke gerutscht, sagt der ADAC. Diesel kostete gestern im Schnitt 1,98 Euro, der Liter E10 etwa 1,97. Und das liegt vor allem daran, dass der Rohölpreis in den letzten Tagen nochmal deutlich gesunken ist. Aber auch am Tankrabatt der Bundesregierung, so die Verkehrsexperten. Viel Bling-Bling in der Hauptstadt. Der DFB-Pokal ist jetzt in Berlin für das Finale am 23. Mai Bayern gegen Stuttgart. Er steht jetzt erstmal im Roten Rathaus. Außerdem ist jetzt auch klar, wer die Partie leiten wird. Es ist Sven Jablonski. Für ihn ist es damit das erste DFB-Pokalfinale. An den Seitenlinien unterstützen werden ihn Sascha Thielert und Eduard Beitinger. Und das waren die wichtigsten Meldungen des Tages. 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
4: Wetter. Für Luxemburg-Trier, die Eifel und das Saarland. Es ist meist dicht bewölkt, erst in Richtung Morgen lockert es über der Großregion vermehrt auf. Dabei sinken die Temperaturen ab auf Werte zwischen 4 und 0 Grad. Am Tage bleibt es erst noch locker bewölkt, in Richtung Mittag zieht es sich aber wieder vermehrt zu und der Regen lässt dann auch nicht mehr lange auf sich warten. Die Höchstwerte liegen zwischen 9 und 14 Grad. Und hier ist der RTL-Verkehrsreport. A8 Luxemburg Richtung Saarlouis zwischen Perl und Merzig-Wellingen ist die Fahrbahn auf einen Fahrstreifen verengt. Auf der A8 Saarlouis Richtung Luxemburg zwischen Dillingen-Mitte und Grenzübergang Perl in beiden Richtungen sind hier die Notrufsäulen ausgefallen. A620 Saarlouis Richtung Saarbrücken. Auf der Strecke zwischen Völklingen und Saarbrücken-Gersweiler ist eine Baustelle. Hier kann es zu Behinderungen kommen. Und B49 ist die Ortsdurchfahrt von Igel gesperrt. Autofahrer werden weiträumig umgeleitet.
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1: Ich bin Philipp Ringe und das sind die wichtigsten Meldungen des Tages. Das Hunter-Virus ist jetzt auch in Deutschland. 4 Kontaktpersonen, die auf dem Kreuzfahrtschiff waren, müssen nun erstmal in Quarantäne. Einige zu Hause, einige in Krankenhäusern. Sorgen vor einer neuen Pandemie brauchen wir aber nicht zu haben, sagen Experten. Die Kliniken sind auf einen möglichen Ernstfall bestens vorbereitet. Arne Palokat berichtet.
2: Außerdem kennt sich die Medizin mit dem Hunter-Virus schon aus. Es ist auch nicht so ansteckend. Deshalb sagen alle Experten, dass es keine Pandemiegefahr gibt. Auf dem Kreuzfahrtschiff hat es sich allerdings ausgebreitet. Mindestens 3 Menschen sind auch daran gestorben. Mehrere weitere haben Symptome. Die sind grippeähnlich. Alle sind isoliert. Das Hunter-Virus wird eigentlich über Ausscheidungen von Nagetieren übertragen. Auf dem Kreuzfahrtschiff scheint es sich aber verändert zu haben und ist dort auch von Mensch zu Mensch übergesprungen.
1: Terrorfestnahme in Hamburg. Ein 17-Jähriger aus Syrien hat wohl einen Anschlag geplant mit Sprengstoff oder einem Messer. Ermittler vom BKA, LKA und vom Bundesnachrichtendienst kamen ihm aber auf die Spur. Vergangenen Donnerstag wurde er festgenommen. Jetzt sitzt er in Untersuchungshaft. Ronny Thorau.
3: Der 17-Jährige soll von der Terrormiliz Islamischer Staat inspiriert worden sein, heißt es. Er habe geplant, eine unbestimmte Anzahl Ungläubiger zu töten. Als mögliche Anschlagsorte habe er ein Einkaufszentrum, eine Bar oder eine Polizeiwache im Blick gehabt. Laut Ermittlern wollte der 17-jährige Syrer Sprengstoff, Molotow-Cocktails oder ein Messer verwenden und habe sich bereits Dünger, Grillanzünder, eine Sturmhaube und ein Messer beschafft.
1: Hightech-Drohnen aus deutsch-ukrainischer Produktion. Den Startschuss dafür hat jetzt Bundesverteidigungsminister Pistorius gegeben. Die sollen bis zu 1500 Kilometer weit nach Russland eindringen können. Daneben arbeiten jetzt wohl auch 2 deutsche Unternehmen zusammen, der Waffenhersteller Rheinmetall und die Telekom. Katrin Müller weiß mehr.
4: Zusammen wollen die Waffenschmiede Rheinmetall und die Telekom einen Drohnenschutzschild entwickeln. Konkret geht es wohl darum, Drohnen frühzeitig zu erkennen und dann durch Störsignale eigene Abfangdrohnen oder auch Laserschüsse aufzuhalten. Wenn sie sich zum Beispiel Kraftwerken, Industrieanlagen, Brücken und anderer kritischer Infrastruktur hierzulande nähern.
1: Tanken unter 2 Euro. Die Preise sind erstmals seit Anfang März unter die Marke gerutscht, sagt der ADAC. Diesel kostete gestern im Schnitt 1,98 Euro, der Liter E10 etwa 1,97. Und das liegt vor allem daran, dass der Rohölpreis in den letzten Tagen nochmal deutlich gesunken ist. Aber auch am Tankrabatt der Bundesregierung, so die Verkehrsexperten. Viel Bling-Bling in der Hauptstadt. Der DFB-Pokal ist jetzt in Berlin für das Finale am 23. Mai, Bayern gegen Stuttgart. Er steht jetzt erstmal im Roten Rathaus. Außerdem ist jetzt auch klar, wer die Partie leiten wird. Es ist Sven Jablonski. Für ihn ist es damit das erste DFB-Pokalfinale. An den Seitenlinien unterstützen werden ihn Sascha Thielert und Eduard Beitinger. Und das waren die wichtigsten Meldungen des Tages. 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
5: RTL-Wetter. Für Luxemburg-Trier, die Eifel und das Saarland. Es ist meist dicht bewölkt. Erst in Richtung Morgen lockert es über der Großregion vermehrt auf. Dabei sinken die Temperaturen ab auf Werte zwischen 4 und 0 Grad. Am Tage bleibt es erst noch locker bewölkt. In Richtung Mittag zieht es sich aber wieder vermehrt zu und der Regen lässt dann auch nicht mehr lange auf sich warten. Die Höchstwerte liegen zwischen 9 und 14 Grad. Und hier ist der RTL-Verkehrsreport. A8 Luxemburg Richtung Saarlouis zwischen Perle und Merzig-Wellingen ist die Fahrbahn auf einen Fahrstreifen verengt. Auf der A8 Saarlouis Richtung Luxemburg zwischen Dillingen-Mitte und Grenzübergang Perl in beiden Richtungen sind hier die Notrufsäulen ausgefallen. A620 Saarlouis Richtung Saarbrücken. Auf der Strecke zwischen Völklingen und Saarbrücken-Gersweiler ist eine Baustelle. Hier kann es zu Behinderungen kommen. Und B49 ist die Ortsdurchfahrt von Igel gesperrt. Autofahrer werden weiträumig umgeleitet.
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0: Tag. Ich bin Philipp Ringe und das sind die wichtigsten Meldungen des Tages. Das Hunter-Virus ist jetzt auch in Deutschland. 4 Kontaktpersonen, die auf dem Kreuzfahrtschiff waren, müssen nun erstmal in Quarantäne. Einige zu Hause, einige in Krankenhäusern. Sorgen vor einer neuen Pandemie brauchen wir aber nicht zu haben, sagen Experten. Die Kliniken sind auf einen möglichen Ernstfall bestens vorbereitet. Arne Palokat berichtet.
1: Außerdem kennt sich die Medizin mit dem Hunter-Virus schon aus. Es ist auch nicht so ansteckend. Deshalb sagen alle Experten, dass es keine Pandemiegefahr gibt. Auf dem Kreuzfahrtschiff hat es sich allerdings ausgebreitet. Mindestens 3 Menschen sind auch daran gestorben. Mehrere weitere haben Symptome. Die sind grippeähnlich. Alle sind isoliert. Das Hunter-Virus wird eigentlich über Ausscheidungen von Nagetieren übertragen. Auf dem Kreuzfahrtschiff scheint es sich aber verändert zu haben und ist dort auch von Mensch zu Mensch übergesprungen.
0: Terrorfestnahme in Hamburg. Ein 17-Jähriger aus Syrien hat wohl einen Anschlag geplant mit Sprengstoff oder einem Messer. Ermittler vom BKA, LKA und vom Bundesnachrichtendienst kamen ihm aber auf die Spur. Vergangenen Donnerstag wurde er festgenommen. Jetzt sitzt er in Untersuchungshaft. Ronny Thorau.
2: Der 17-Jährige soll von der Terrormiliz Islamischer Staat inspiriert worden sein, heißt es. Er habe geplant, eine unbestimmte Anzahl Ungläubiger zu töten. Als mögliche Anschlagsorte habe er ein Einkaufszentrum, eine Bar oder eine Polizeiwache im Blick gehabt. Laut Ermittlern wollte der 17-jährige Syrer Sprengstoff, Molotow-Cocktails oder ein Messer verwenden und habe sich bereits Dünger, Grillanzünder, eine Sturmhaube und ein Messer beschafft.
0: Hightech-Drohnen aus deutsch-ukrainischer Produktion. Den Startschuss dafür hat jetzt Bundesverteidigungsminister Pistorius gegeben. Die sollen bis zu 1500 Kilometer weit nach Russland eindringen können. Daneben arbeiten jetzt wohl auch 2 deutsche Unternehmen zusammen, der Waffenhersteller Rheinmetall und die Telekom. Katrin Müller weiß mehr.
3: Zusammen wollen die Waffenschmiede Rheinmetall und die Telekom einen Drohnenschutzschild entwickeln. Konkret geht es wohl darum, Drohnen frühzeitig zu erkennen und dann durch Störsignale eigene Abfangdrohnen oder auch Laserschüsse aufzuhalten, wenn sie sich zum Beispiel Kraftwerken, Industrieanlagen, Brücken und anderer kritischer Infrastruktur hierzulande nähern.
0: Oft passiert beim Online-Shopping ein falscher Klick und schon wird man abgezockt. Jeder 9. wurde im vergangenen Jahr Opfer von Cyberkriminalität, also zum Beispiel Phishing oder Hackerangriffe. Das zeigt der neue Cybersicherheitsmonitor. Und dabei kann ja auch ordentlicher Schaden entstehen. Ein Drittel der Befragten hat dabei ziemlich viel Geld verloren. Trotzdem, laut der Studie ist mehr als die Hälfte mit viel zu wenig Schutz im Web unterwegs und damit auch ein einfaches Ziel für Kriminelle. Viel Bling-Bling in der Hauptstadt. Der DFB-Pokal ist jetzt in Berlin für das Finale am 23. Mai Bayern gegen Stuttgart. Er steht jetzt erstmal im Roten Rathaus. Außerdem ist jetzt auch klar, wer die Partie leiten wird. Es ist Sven Jablonski. Für ihn ist es damit das erste DFB-Pokalfinale. An den Seitenlinien unterstützen werden ihn Sascha Thielert und Eduard Beitinger. Und das waren die wichtigsten Meldungen des Tages. 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
4: Wetter. Für Luxemburg-Trier, die Eifel und das Saarland. Es ist meist dicht bewölkt. Erst in Richtung Morgen lockert es über der Großregion vermehrt auf. Dabei sinken die Temperaturen ab auf Werte zwischen 4 und 0 Grad. Am Tage bleibt es erst noch locker bewölkt. In Richtung Mittag zieht es sich aber wieder vermehrt zu und der Regen lässt dann auch nicht mehr lange auf sich warten. Die Höchstwerte liegen zwischen 9 und 14 Grad. Und hier ist der RTL-Verkehrsreport. A8 Luxemburg Richtung Saarlouis zwischen Perl und Merzig-Wellingen ist die Fahrbahn auf einen Fahrstreifen verengt. Auf der A8 Saarlouis Richtung Luxemburg zwischen Dillingen-Mitte und Grenzübergang Perl in beiden Richtungen sind hier die Notrufsäulen ausgefallen. A620 Saarlouis Richtung Saarbrücken. Auf der Strecke zwischen Völklingen und Saarbrücken-Gersweiler ist eine Baustelle. Hier kann es zu Behinderungen kommen. Und B49 ist die Ortsdurchfahrt von Igel gesperrt. Autofahrer werden weiträumig umgeleitet.
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0: Ich bin Philipp Ringe und das sind die wichtigsten Meldungen des Tages. Das Hunter-Virus ist jetzt auch in Deutschland. 4 Kontaktpersonen, die auf dem Kreuzfahrtschiff waren, müssen nun erstmal in Quarantäne. Einige zu Hause, einige in Krankenhäusern. Sorgen vor einer neuen Pandemie brauchen wir aber nicht zu haben, sagen Experten. Die Kliniken sind auf einen möglichen Ernstfall bestens vorbereitet. Arne Palokat berichtet.
1: Außerdem kennt sich die Medizin mit dem Hunter-Virus schon aus. Es ist auch nicht so ansteckend. Deshalb sagen alle Experten, dass es keine Pandemiegefahr gibt. Auf dem Kreuzfahrtschiff hat es sich allerdings ausgebreitet. Mindestens 3 Menschen sind auch daran gestorben. Mehrere weitere haben Symptome. Die sind grippeähnlich. Alle sind isoliert. Das Hunter-Virus wird eigentlich über Ausscheidungen von Nagetieren übertragen. Auf dem Kreuzfahrtschiff scheint es sich aber verändert zu haben und ist dort auch von Mensch zu Mensch übergesprungen.
0: Terrorfestnahme in Hamburg. Ein 17-Jähriger aus Syrien hat wohl einen Anschlag geplant mit Sprengstoff oder einem Messer. Ermittler vom BKA, LKA und vom Bundesnachrichtendienst kamen ihm aber auf die Spur. Vergangenen Donnerstag wurde er festgenommen. Jetzt sitzt er in Untersuchungshaft. Ronny Thorau.
2: Der 17-Jährige soll von der Terrormiliz Islamischer Staat inspiriert worden sein, heißt es. Er habe geplant, eine unbestimmte Anzahl Ungläubiger zu töten. Als mögliche Anschlagsorte habe er ein Einkaufszentrum, eine Bar oder eine Polizeiwache im Blick gehabt. Laut Ermittlern wollte der 17-Jährige Syrer Sprengstoff, Molotow-Cocktails oder ein Messer verwenden und habe sich bereits Dünger, Grillanzünder, eine Sturmhaube und ein Messer beschafft.
0: Hightech-Drohnen aus deutsch-ukrainischer Produktion. Den Startschuss dafür hat jetzt Bundesverteidigungsminister Pistorius gegeben. Die sollen bis zu 1500 Kilometer weit nach Russland eindringen können. Daneben arbeiten jetzt wohl auch 2 deutsche Unternehmen zusammen, der Waffenhersteller Rheinmetall und die Telekom. Katrin Müller weiß mehr.
3: Zusammen wollen die Waffenschmiede Rheinmetall und die Telekom einen Drohnenschutzschild entwickeln. Konkret geht es wohl darum, Drohnen frühzeitig zu erkennen und dann durch Störsignale eigene Abfangdrohnen oder auch Laserschüsse aufzuhalten, wenn sie sich zum Beispiel Kraftwerken, Industrieanlagen, Brücken und anderer kritischer Infrastruktur hierzulande nähern.
0: Oft passiert beim Online-Shopping. Ein falscher Klick und schon wird man abgezockt. Jeder 9. wurde im vergangenen Jahr Opfer von Cyberkriminalität, also zum Beispiel Phishing oder Hackerangriffe. Das zeigt der neue Cybersicherheitsmonitor. Und dabei kann ja auch ordentlicher Schaden entstehen. Ein Drittel der Befragten hat dabei ziemlich viel Geld verloren. Trotzdem, laut der Studie ist mehr als die Hälfte mit viel zu wenig Schutz im Web unterwegs. Und damit auch ein einfaches Ziel für Kriminelle. Viel Bling-Bling in der Hauptstadt. Der DFB-Pokal ist jetzt in Berlin für das Finale am 23. Mai, Bayern gegen Stuttgart. Er steht jetzt erstmal im Roten Rathaus. Außerdem ist jetzt auch klar, wer die Partie leiten wird. Es ist Sven Jablonski. Für ihn ist es damit das erste DFB-Pokalfinale. An den Seitenlinien unterstützen werden ihn Sascha Thielert und Eduard Beitinger. Und das waren die wichtigsten Meldungen des Tages. 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
4: RTL Wetter. Für Luxemburg-Trier, die Eifel und das Saarland. Es ist meist dicht bewölkt. Erst in Richtung Morgen lockert es über der Großregion vermehrt auf. Dabei sinken die Temperaturen ab auf Werte zwischen 4 und 0 Grad. Am Tage bleibt es erst noch locker bewölkt. In Richtung Mittag zieht es sich aber wieder vermehrt zu und der Regen lässt dann auch nicht mehr lange auf sich warten. Die Höchstwerte liegen zwischen 9 und 14 Grad. Und hier ist der RTL-Verkehrsreport. A8 Luxemburg Richtung Saarlouis zwischen Perl und Merzig-Wellingen ist die Fahrbahn auf einen Fahrstreifen verengt. Auf der A8 Saarlouis Richtung Luxemburg zwischen Dillingen-Mitte und Grenzübergang Perl in beiden Richtungen sind hier die Notrufsäulen ausgefallen. A620 Saarlouis Richtung Saarbrücken. Auf der Strecke zwischen Völklingen und Saarbrücken-Gersweiler ist eine Baustelle. Hier kann es zu Behinderungen kommen. Und B49 ist die Ortsdurchfahrt von Igel gesperrt. Autofahrer werden weiträumig umgeleitet.
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